Aber ich habe mir im letzten Jahr auch sagen lassen müssen, und zwar mehrfach, dass ich gar kein Country mache, sondern Folk. Und zwar habe ich an einem Wettbewerb teilgenommen, der über mehrere Wochen und über mehrere Städte ging. Und im Laufe dieses, das war ein Country-Wettbewerb, und im Laufe dieses Country-Wettbewerbs musste ich mir das immer wieder sagen lassen, dass das ja gar kein Country ist, was ich mache, sondern Folk. Und ich habe da natürlich spontan drauf reagiert und einen Country-Song geschrieben. Und dieser Country-Song heißt logischerweise dann auch My Only Country-Song. Und was auch ganz, ganz wichtig ist, das habe ich in dieser Zeit auch gelernt, in einem Country-Song, dass da Nashville, Tennessee drin vorkommt.

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haben nach dessen Kritik an Verbandspräsident Infantino ihre Zusammenarbeit beendet. Ein FIFA-Sprecher bestätigte den Schritt, nannte jedoch keine Gründe. Lamour hatte Ende Juli nach dem Bekanntwerden der Investorenpläne der FIFA Vorwürfe gegen Infantino erhoben. Der Verbandspräsident habe die Mitarbeiter hintergangen, hieß es in einem Schreiben Lamours, das der US-amerikanischen Nachrichtenagentur AP vorlag. Das Wetter. Im Nordosten sowie im Südwesten zeitweise sonnig, sonst gebietsweise Schauer. 18 bis 28 Grad. Morgen wechselnd bis stark bewölkt, im Norden sowie in einem Streifen quer über der Mitte Schauer. Sonst kaum Regen. 20 bis 30 Grad. Die weiteren Aussichten? Am Donnerstag vor allem im Süden weitere schauerartige, teils gewittrige Regenfälle, Starkregen möglich. An der Nordsee einzelne Gewitter, sonst wechselnd bewölkt und nur vereinzelt Schauer. 20 bis 28 Grad.

0: Jedes Jahr landet viel Müll etwa durch To-Go-Produkte direkt in der Umwelt und schadet Menschen, Tieren und natürlich auch der Natur. Und natürlich beeinträchtigt der Müll auch das Erscheinungsbild einer Stadt, so auch in Nordenham. Dort gibt es daher seit 5 Jahren eine spezielle Aufräumaktion. Sarah Behrens, die stellt uns Nordenham räumt auf einmal vor.
1: Nordenham räumt auf. So betitelt ist eine wichtige Veranstaltung unserer Region. Und hierbei ist der Titel Programm. Inspiriert am World Cleanup Day am 20. September sammeln Nordenhammerinnen und Nordenhammer am 5. September Müll. Und auch dieses Jahr ist es bald wieder soweit. Jeder kann mit anpacken, egal ob als Einzelperson, Familie, Verein, Schule oder ähnliches. Jeder und jede helfende Person ist willkommen. Schließlich heißt es nicht umsonst, viele Hände machen ein schnelles Ende. Die Aufräumaktion ist in 8 Bereiche unterteilt. So sind Treffpunkte in Blexen, Einswaden, Aberhausen und mehr geplant. Materialien zum Müllsammeln werden von der Stadt gestellt. Und ab 10 Uhr geht es dann los. Nach 2 Stunden des tatkräftigen Aufräumens wird sich dann um 12.30 Uhr an der Grundschule Süd getroffen, wo ein kostenloser Imbiss für alle Teilnehmenden bereitgestellt wird, die Auszeichnung des fleißigsten Stadtteils stattfindet und ein paar Dankesworte des Bürgermeisters die Aktion ausklingen lassen. Wenn Sie nun Interesse haben, aber am 5. September nicht können, ist das gar kein Problem, da der Aktionszeitraum am 31. August beginnt. Es kann also schon vor dem eigentlichen Datum Müll gesammelt werden. Doch egal, ob nun ab dem 31.8. oder dann am 5.9., wird es gerne gesehen, wenn Sie sich zuvor bei Herr Renko Schick anmelden, denn er ist Ansprechperson für Nordenham räumt auf. Erreicht werden kann er unter der Nummer 04731 84295 oder mit der E-Mail-Adresse renko.schick@nordenham.de. Weitere Informationen zur Aktion finden Sie online über die Seite der Stadt Nordenham.
0: Sarah Behrens über die Aktion Nordenham räumt auf, die am Samstag, den 5. September in Nordenham startet.

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1: Wenn du zu den Millionen Menschen gehörst, die gerade mit ihrer psychischen Gesundheit kämpfen, leg alles beiseite und lies dieses Buch, denn es könnte dein Rettungsanker sein. Das steht vollmundig auf der ersten Seite des Klappentextes zu Don't Fucking Panic von Kelsey Derrick. Im Untertitel heißt es, was dir niemand über Angststörungen, Panikattacken und Depressionen erzählt. Kelsey Derrick ist Comedian, Schauspielerin, Filmemacherin und Mental Health Anwältin und wurde durch die sozialen Medien, etwa YouTube oder auch durch einen Podcast bekannt. Ihre Videos zum großen Thema Angst werden millionenfach geguckt. Ich habe schon früh gemerkt, dass mein Gehirn anders funktioniert, sagt sie, und weiß, wie es sich etwa anfühlt, wenn man lähmende Gedanken hat oder wenn die innere Dunkelheit entsteht oder wie man versucht, die inneren Dämonen vor der Außenwelt zu verstecken. Sie hat Tools entwickelt, was in schwierigen Lebenssituationen bei Panikattacken oder eben in dunklen Phasen zu tun ist. Etwa ein Panikattackenkoffer, Hashtags, die glücklich machen, oder sie liefert gute Gründe, warum du dich bei niemandem zu entschuldigen hast. Don't Fucking Panic ist ebenso launig geschrieben wie klug und informativ. Ein kreativer Ratgeber zum Heulen und Lachen, zum Ausmalen, zum Mitschleppen oder zum Zerreißen, wie es der Klappentext weiter verspricht. Wer mit seiner mentalen Gesundheit hadert, sollte diesem Buch vielleicht wirklich eine Chance geben. Es hätte es durchaus verdient. Don't Fucking Panic.

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1: Am Samstag, den 22. August, steigt in Achim das große Weinfest. Wer von den Feierlichkeiten gar nicht genug bekommen kann, darf ab 22 Uhr im Kasch weiterfeiern. Da heißt es dann After-Weinfest-Party mit tanzbaren Sounds aus allen Jahrzehnten. Der Eintritt an diesem Abend ist frei. Frank Carducci und The Fantastic Squad kommen aus Lyon und stehen für klassischen Rock der 70er Jahre à la Pink Floyd, Supertramp oder Led Zeppelin, den sie mit opulenter Live-Show

viel Energie und einigen visuellen Überraschungen präsentieren. Und das am Sonntag, den 23. August im Bluesclub Meisenfrei in Bremen. Los geht's um 20 Uhr. Am Montag, den 24. August, dürfen sich Klassikfreunde auf Brahms Requiem im St. Petri-Dom freuen. Das deutsche Requiem für Sopran, Bariton, gemischten Chor und Orchester wird vom Orchestra Utopia im Rahmen des Musikfestes Bremen präsentiert. Los geht es um 19.30 Uhr. Laut Stephen King gilt er als der wahrhaftigste und leidenschaftlichste Songwriter seiner Zeit. Der US-amerikanische Singer-Songwriter James McMurtry. Er kommt am Dienstag, den 25. August, für seinen einzigen Deutschlandtermin ins Kulturzentrum Schlachthof nach Bremen und hat dort unter anderem sein aktuelles Album The Black Dog and the Wandering Boy im Gepäck. Los geht's um 20 Uhr. Karu Dil Ishibashi, ein klassisch ausgebildeter Violinist und Komponist, ist mit dem Namen Kishibashi regelmäßig auf Tour. Mit seinen ersten beiden Alben hat er sich international einen großen Namen gemacht. Sein charakteristischer Stil, der virtuose Violinloops mit Indie-Pop-Barock-Elementen und orchestraler Opulenz verbindet, führte ihn auf die ganz großen Bühnen in der ganzen Welt. Nun gastiert er mit seinem aktuellen Programm in Bremen. Der Abend mit Kishibashi ist am Mittwoch, den 26. im Lagerhaus. Los geht's um 20 Uhr. Nordischen Rock mit einer Prise Westernhagen versprechen Pietze und Co. aus Bremen am Donnerstag, den 27. August im Meisenfrei. Der eintrittsfreie Abend startet um 20 Uhr. Und auch zum Wochenausklang gibt's wieder Live-Musik in der Meise, denn am Freitag, den 28. stehen Saints of Los Angeles auf den Bühnenbrettern. Die Band aus Süddeutschland zollt einer Band Tribut, die seit den 80er Jahren zahllose Rock'n'Roll-Bands beeinflusst hat und bis heute Millionen von Tonträgern verkaufte. Mötley Crüe. Wer Lust auf einen musikalischen Querschnitt dieser Kultband aus den letzten 30 Jahren hat, los geht's im Meisenfrei an diesem Abend um 20 Uhr.

0: Das war die erste Stunde Radiowetter TV am Morgen. Wir melden uns dann zur zweiten Stunde nach den Nachrichten vom Deutschlandfunk um kurz nach 7 wieder und haben dann noch einiges für Sie vorbereitet hier an diesem Sendemorgen. Es gibt eine Geschichte von Meta Butendieck. Wir blicken zur aktuellen Yard Art Ausstellung, die am Wochenende wieder starten wird, und einiges mehr. Seien Sie gespannt.
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2: 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Die Nachrichten. In Sachsen-Anhalt wird heute ein nationales Technologiezentrum für Drohnensicherheit eröffnet. An der Einweihung am Flughafen Magdeburg-Kochstedt nehmen unter anderem Bundesinnenminister Dobrindt und Sachsen-Anhalts Ministerpräsident Schulze teil. Am Standort sollen künftig Drohnentechnologien erforscht, entwickelt und unter realistischen Bedingungen erprobt werden. Angebunden ist es an das Deutsche Zentrum für Luft- und Raumfahrt. Hintergrund ist die wachsende Zahl sogenannter hybrider Angriffe in Verbindung mit Spionage- oder Sprengstoffdrohnen. Als Reaktion wurde bereits ein gemeinsames Drohnenabwehrzentrum von Bund und Ländern eingerichtet. Zwei Abgeordnete des BSW in Thüringen haben angekündigt, die Regierung von Ministerpräsident Voigt, CDU, nicht mehr zu unterstützen. Hintergrund ist die Aberkennung von Voigts Doktortitel. Die Abgeordneten Wirsing und Künzel folgten damit einem Aufruf vom Bundesvorstand und von BSW-Gründerin Wagenknecht, die das Modell eines überparteilichen Ministerpräsidenten anstrebt. Voigt steht damit nur noch einer Minderheitsregierung vor. Die Koalition aus CDU, SPD und BSW kam schon bisher nur auf 44 von 88 Sitzen im Erfurter Landtag. Sie war deshalb von Anfang an auf Unterstützung der linken Fraktion angewiesen. Eine Zusammenarbeit mit der AfD als der größten Oppositionsfraktion hat sie ausgeschlossen. Die anderen Landtagsabgeordneten des BSW stimmten gestern für einen Verbleib in der Koalition. Das BSW in Thüringen will seine interne Auseinandersetzung um die Beteiligung an der Landesregierung nun auf einem Sonderparteitag klären. Im belgischen Naturschutzgebiet Hohes Venn dauert der Kampf gegen die Flächenbrände an. Beteiligt sind auch deutsche Einsatzkräfte, die von der Grenzstadt Monschau aus agieren. Nach Angaben des belgischen Innenministers Quentin hatten günstige Wetterbedingungen die Ausbreitung des Brandes gestern stark verlangsamt. Allerdings sei das Feuer unberechenbar. Selbst wenn es unter Kontrolle gebracht worden sei, müsse man das Gebiet unter Wasser setzen, um ein erneutes Aufflammen zu vermeiden. Das Hohe Venn ist ein Torfmoor. Scheinbar gelöschte Torfbrände können auch nach Wochen oder Monaten wieder aufflammen.

0: Das Oberlandesgericht Stuttgart will heute das Urteil gegen drei junge Männer verkünden, die als Agenten im Auftrag Russlands Sabotageakte in Deutschland vorbereitet haben sollen. Die Bundesanwaltschaft legt den Ukrainern im Alter von 22, 25 und 30 Jahren Agententätigkeit und Verabredung zu Brandanschlägen im Auftrag eines ausländischen Nachrichtendienstes zur Last. Die drei Männer waren im Mai vergangenen Jahres in Deutschland und in der Schweiz festgenommen worden. Ermittlungen der Bundesanwaltschaft zufolge sollen sie Teil eines Sabotageplans gewesen sein, der auf Transportwege eines Paketdienstleisters abzielte. Die Aussagen des rechtsextremen israelischen Sicherheitsministers Ben-Gvir über gezielte Tötungen im Gazastreifen sorgen in Deutschland parteiübergreifend für Empörung. Der außenpolitische Sprecher der Unionsfraktion, Hart, sprach von menschenverachtenden Aussagen. Der CDU-Politiker sagte dem Deutschlandfunk, die EU müsse Ben-Gvir mit Sanktionen belegen. Ähnlich äußerten sich die außenpolitischen Sprecher von SPD und Grünen im Bundestag, Achmetowitsch und Düring. Die linken Politikerin Reisner rief die Bundesregierung auf, alle Waffenexporte nach Israel zu stoppen. Ben-Gvir hatte gesagt, er halte Tötungen für richtig. Es gebe im Gazastreifen Menschen, die es nicht verdient hätten, zu leben. Der Weltfußballverband FIFA und Betriebsdirektor Lamour haben nach dessen Kritik an Verbandspräsident Infantino ihre Zusammenarbeit beendet. Ein FIFA-Sprecher bestätigte den Schritt, nannte jedoch keine Gründe. Lamour hatte Ende Juli nach dem Bekanntwerden der Investorenpläne der FIFA Vorwürfe gegen Infantino erhoben. Der Verbandspräsident habe die Mitarbeiter hintergangen, hieß es in einem Schreiben Lamours, das der US-amerikanischen Nachrichtenagentur AP vorlag. Das Wetter. Im Nordosten sowie im Südwesten zeitweise sonnig. Im Rest des Landes bewölkt und gebietsweise Schauer. Temperaturen 18 bis 28 Grad. Morgen wechselnd bis stark bewölkt. Im Norden sowie in einem Streifen quer über der Mitte Schauer. Sonst kaum Regen. 20 bis 30 Grad. Die weiteren Aussichten? Am Donnerstag vor allem im Süden weitere schauerartige, teils gewittrige Regenfälle. Starkregen möglich. An der Nordsee einzelne Gewitter, sonst wechselnd bewölkt und nur vereinzelt Schauer, 20 bis 28 Grad. Das waren die Nachrichten.
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2: Vorsicht bitte auf der A270 Blumenthal Richtung Ilpolenhöhe, Idetal liegt eine Katze. Und dann gibt es noch einen Stau zu vermelden auf der A1 Osnabrück Richtung Bremen zwischen Bremen-Brinkum und Asten, 3 Kilometer stockender Verkehr und eine Straßensperrung gibt es auf der A26. Die betrifft uns aber nur am Rande, das betrifft die Strecke Stade Richtung Hamburg. Und jetzt geht es so weiter.
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2: Und er sagt einen schönen guten Morgen um 7:06. Wir haben noch ein bisschen was vorbereitet für diese zweite Stunde. Unter anderem gibt es eine neue Ausgabe von und mit Meta Budendieck. Und Musik, die habe ich Ihnen natürlich auch mitgebracht. Guten Morgen um 7:06.

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0: Zweimal im Jahr zieht es viele Menschen in das kleine, beschauliche Örtchen Rallenbüschen, das zwischen Varel und Dangast in Jade liegt. Einmal kommen Musikfans zu einem Reggae-Festival und dann zieht es Kunstfreunde zur Yard-Art-Ausstellung. Beides im Garten des Künstlers Didel Klöver. Das Festival ist gerade beendet. Da startet nun vom 21. bis zum 23. August die Ausstellung. Und was man dort zu sehen bekommt, erzählt der Künstler selbst.
1: Yard Art ist unsere Ausstellung hier in Rahlbischen, Farel, in der Dangaster Straße. Die Kunstausstellung machen wir seit 2006, glaube ich. ist auch schon ein paar Jahre her. Vornehmlich sieht man meine Kunstwerke. Das sind Figuren aus Metallschrott und so weiter, was ich seit ewigen Zeit mache. Habe viele andere Künstler eingeladen, die auch sonst in den anderen Jahren schon dabei waren. Aber es gibt auch einige neue Künstler, die hier mit ausstellen.
0: Rund 3000 Besucherinnen und Besucher zieht es in jedem Jahr zur Yard Art, wo es viel besondere Kunstwerke zu sehen gibt. Von Skulpturen aus Plastikrohren oder Holz bis hin zu Schmuck gibt es vieles zu entdecken. Aber vor allem gibt es die Schrottkunst vom Hausherrn Didel Klöver zu bewundern, der sie selbst wie folgt beschreibt.
1: Ja, es ist natürlich immer ein bisschen schwierig, das selbst zu beschreiben. Ich kann nur sagen, was mir wichtig ist bei meinen Skulpturen, bei meinen hauptsächlich Tierskulpturen, ist Dynamik und Ausdruck, dass man so einen Moment

0: festhält in einer Bewegung des Tieres oder so, dass sie etwas lebendig wirken. Und ich kann immer nur das sagen, was ich an Feedback bekomme von Leuten. Ja, die leben ja, die gucken einen ja an. So, das ist auch der Punkt, der wichtig ist und den die Besucher auch immer sehen. Und das ist das Besondere vielleicht an meinen Sachen.
1: Und wer die Löwen mit ihrem Jungen, den Gorilla, die große Giraffe, die Affen, das Schaf und die restlichen exotischen

0: dürften sich die Gäste aber auch wieder auf einige Neuheiten freuen, so Klöver.
1: Es gibt natürlich immer wieder neue Sachen, weil es gehen Sachen, es kommen Sachen. Ich habe ansonsten nichts Großartiges, Riesiges Neues, aber es gibt natürlich wieder meine Sonderausstellung, an der ich noch gerade arbeite, mit einem gewissen Thema, aber das verraten wir natürlich nicht. Da sind immer alle gespannt drauf und ansonsten gibt es einige neue Objekte. Es ist ja immer das, was man so gerade in die Finger bekommt und welche Inspiration man hat. Also es gibt einige neue Sachen.
0: Und gerade die besagte Sonderausstellung mit vielen kleinen Exponaten macht immer großen Spaß, weil Mottos von Olympischen Spielen bis hin zu Sprichworten mit viel Humor und Wortwitz und großer künstlerischer Originalität zu sehen sind. Aber auch die größeren dauerhaften Skulpturen werden mit viel Humor präsentiert, wenn etwa aus einem Erdbeerbeet ein metallener Erdbeer herausguckt. Dazu gibt es an den Tagen auch noch ein Rahmenprogramm, etwa am Freitagabend im Open Air Kino einen Film über den legendären Reggae-Musiker Jimmy Cliff. Aber es ist noch mehr geplant, so Klöver.
1: Es kommen 1, 2, 3 Musiker, die uns da nochmal ein bisschen durch den Nachmittag begleiten. Wir haben natürlich die Gastronomie auf, Kaffee, Kuchen, alles handgebacken wird es geben. Also man soll hier einen schönen Nachmittag verbringen, nicht einfach durch den Garten gucken und dann wieder weg, sondern man kann hier auch natürlich auch einen ganzen Nachmittag sitzen, chillen, abhängen, wie man es auch nennt. Und das machen auch viele Leute. Und diese Tage zu nutzen, einfach mal zur Ruhe zu kommen hier und mal ein bisschen in sich zu gehen.
0: Und wenn du neugierig auf die Schrottkunst von Didel Klöver geworden ist oder im Garten chillen möchte, die Kunstausstellung Yard Art im Skulpturengarten in Farel-Rheinbüschen ist am Freitag, den 21. in der Zeit von 16 bis 21 Uhr, am Sonnabend von 11 bis 19 Uhr und am Sonntag, den 23. von 11 bis 18 Uhr geöffnet.
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1: Mit Finja Baumann, die Schlagzeilen: Unfall, Mann in Bremer Altstadt schwer verletzt. Warnstreik. 24-Stunden-Streik an 6 Seehäfen. 10.000 Euro Schaden, Steine auf Gleise bei Bremerhaven. Und BSAG, Bremer Straßenbahnen und Busse im höheren Takt. Bremen. Gestern kam es zu einem Unfall vor einem Parkhaus in der Bremer Altstadt, wobei ein Mann schwer verletzt wurde. Laut Polizei wollte der Mann das Parkhaustor über ein elektronisches Schloss öffnen, hatte aber vergessen, das Auto zu parken. Als der Wagen weiterrollte, lief der Mann zurück, um sein Auto zu stoppen, verwechselte dabei aber das Gas mit der Bremse und krachte mit dem Auto in die Schrankanlage. Der 58-Jährige wurde schwer verletzt ins Krankenhaus gebracht. An seinem Wagen und im Parkhaus entstand ein hoher Sachschaden. Der Norden. Verdi hat zu einem 24-stündigen Warnstreik an 6 deutschen Seehäfen ab gestern 22 Uhr aufgerufen. Betroffen sind Emden, Wilhelmshaven, Brake, Bremerhaven, Bremen und Hamburg, mit teilweiser Beteiligung verschiedener Schichten und Betriebsteile. Hintergrund ist die stockende Tarifverhandlung. Verdi fordert für rund 11.000 Beschäftigte der Seehäfen eine Erhöhung der Stundenlöhne. Zuvor lehnten Beschäftigte und Verdi das Angebot des Zentralverbands der deutschen Seehafenbetriebe ab. Loxstedt. Am Wochenende lagen laut Polizei in Loxstedt Gegenstände auf Bahnschienen. Es befanden sich Schottersteine, Äste und mindestens ein großer Findling auf den Schienen. Ein Güterzug wurde dadurch beschädigt. Den Schadenanzug schätzt die Polizei auf gut 10.000 Euro. Mehrere Züge hatten Verspätung. Nach Angaben der Polizei hatten Zeugen zuvor 3 Kinder im Alter von 8 bis 10 Jahren an den Gleisen beobachtet. Die Polizei ermittelt jetzt wegen des gefährlichen Eingriffs in den Bahnverkehr. Bremen. Die BSAG baut ihr Angebot in Bremen weiter aus. Auf den Linien 4, 6 und 24 fahren die Bahnen und Busse unter der Woche jetzt durchgehend zwischen 6 und 19 Uhr alle 7,5 Minuten. Damit gibt es auf diesen Strecken laut BSAG jetzt insgesamt ein Drittel mehr Fahrten. Die Busse der Linie 63 fahren zwischen Hauptbahnhof und Tabakquartier Montag bis Samstag aller 10 Minuten. Die Linie 20 wird verlängert und fährt die Überseeinsel an. Außerdem bietet die BSAG zukünftig mit der neuen Linie 68 ein Anruflinientaxi an. Auch weitere Linien fahren nun deutlich öfter, besonders an Wochenenden und an Feiertagen.
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3: Heute gibt es viele Wolken, wenig Sonne und vor allem zum Mittag und Nachmittag von Westen dann häufiger Regen, der sich zum Abend mehr in die Gebiete zwischen Weser und Elbe verlagern wird. Es können hier und da auch mal einzelne kleinere Gewitter dabei sein bei Temperaturen zwischen 19 bis 21 Grad.
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3: Und wie immer auch der Blick auf die aktuelle Verkehrslage. Vorsicht bitte auf der A270 Blumenthal Richtung Ilpol. Da liegt nach wie vor eine Katze auf der Fahrbahn. Und auf der A1 Osnabrück Richtung Bremen zwischen Bremen-Brinkum und Asten nach wie vor 3 Kilometer stockender Verkehr. Und wir haben auch noch die A27 Bremen Richtung Bremerhaven. Zwischen Bremerhaven Süd und Geestemünde gibt es ebenfalls stockenden Verkehr auf 3 Kilometer Länge. Und schließlich noch die B75, dem

Delmenhorst Richtung Bremen zwischen Delmenhorst und B6 Bremen-Neustadt 7 Kilometer stockender Verkehr. Wir wünschen allen Verkehrsteilnehmern eine gute Fahrt um 7 Uhr und 38 Minuten. Wir machen noch ein bisschen Musik und dann wird aufgeräumt in Nordenham, nämlich da läuft eine Aktion demnächst unter dem Motto Nordenham räumt auf. Was es damit ganz genau auf sich hat, erfahren Sie, wenn Sie dranbleiben.

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2: Reimt sich auf Hügel bei euch eigentlich auch Igel? Dann habt ihr heute euren großen Tag. Der 18. August ist nämlich der Tag der schlechten Poesie oder im Original der Bad Poetry Day. Erfunden hat diesen Anlass das US-amerikanische Ehepaar Thomas und Ruth Roy, das seit der Jahrtausendwende über 85 eigene, markenrechtlich geschützte Feiertage ins Leben gerufen hat. Doch leider ist unklar, warum die beiden ausgerechnet den 18. August für diesen Tag ausgesucht haben. Die Idee dahinter ist eigentlich simpel und ziemlich befreiend. Nach all der hochtrabenden Lyrik, mit der man sich in der Schule oft herumschlagen musste, darf heute mal richtig schlecht gedichtet werden. Gezwungene Reime, schiefe Metaphern, Wörter, die einfach nicht zusammenpassen. Erlaubt ist, was Spaß macht. Also, schnappt euch heute Abend einen Stift und lasst der Kreativität freien Lauf. Schließlich ist heute am 18. August der Tag der schlechten Poesie. Hauptsache, eure Kreation reimt sich irgendwie und man hat Spaß beim Dichten und Denken. Auch wenn man so vielleicht nicht zum nächsten Goethe oder Schiller wird.

0: Jedes Jahr landet viel Müll etwa durch To-Go-Produkte direkt in der Umwelt und schadet Menschen, Tieren und natürlich auch der Natur. Und natürlich beeinträchtigt der Müll auch das Erscheinungsbild einer Stadt, so auch in Nordenham. Dort gibt es daher seit 5 Jahren eine spezielle Aufräumaktion. Sarah Behrens, die stellt uns Nordenham räumt auf einmal vor.
1: Nordenham räumt auf. So betitelt ist eine wichtige Veranstaltung unserer Region. Und hierbei ist der Titel Programm. Inspiriert am World Cleanup Day am 20. September sammeln Nordenhammerinnen und Nordenhammer am 5. September Müll. Und auch dieses Jahr ist es bald wieder soweit. Jeder kann mit anpacken, egal ob als Einzelperson, Familie, Verein, Schule oder ähnliches. Jeder und jede helfende Person ist willkommen. Schließlich heißt es nicht umsonst, viele Hände machen ein schnelles Ende. Die Aufräumaktion ist in 8 Bereiche unterteilt. So sind Treffpunkte in Blexen, Einswaden, Aberhausen und mehr geplant. Materialien zum Müllsammeln werden von der Stadt gestellt. Und ab 10 Uhr geht es dann los. Nach 2 Stunden des tatkräftigen Aufräumens wird sich dann um 12.30 Uhr an der Grundschule Süd getroffen, wo ein kostenloser Imbiss für alle Teilnehmenden bereitgestellt wird, die Auszeichnung des fleißigsten Stadtteils stattfindet und ein paar Dankesworte des Bürgermeisters die Aktion ausklingen lassen. Wenn Sie nun Interesse haben, aber am 5. September nicht können, ist das gar kein Problem, da der Aktionszeitraum am 31. August beginnt. Es kann also schon vor dem eigentlichen Datum Müll gesammelt werden. Doch egal, ob nun ab dem 31.08. oder dann am 5.09., wird es gerne gesehen, wenn Sie sich zuvor bei Herr Renko Schick anmelden. Denn er ist Ansprechperson für Nordenham räumt auf. Erreicht werden kann er unter der Nummer 04731 84295 oder mit der E-Mail-Adresse renko.schick@nordenham.de. Weitere Informationen zur Aktion finden Sie online über die Seite der Stadt Nordenham.
0: Sarah Behrens über die Aktion Nordenham räumt auf, die am Samstag, den 5. September in Nordenham startet.

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1: Am Samstag, den 22. August, steigt in Achim das große Weinfest. Wer von den Feierlichkeiten gar nicht genug bekommen kann, darf ab 22 Uhr im Kasch weiterfeiern. Da heißt es dann After-Weinfest-Party mit tanzbaren Sounds aus allen Jahrzehnten. Der Eintritt an diesem Abend ist frei. Frank Carducci und The Fantastic Squad kommen aus Lyon und stehen für klassischen Rock der 70er Jahre à la Pink Floyd, Supertramp oder Led Zeppelin, den sie mit opulenter Live-Show, viel Energie und einigen visuellen Überraschungen präsentieren. Und das am Sonntag, den 23. August, im Bluesclub Meisenfrei in Bremen. Los geht's um 20 Uhr. Am Montag, den 24. August, dürfen sich Klassikfreunde auf Brahms Requiem im St. Petri-Dom freuen. Das deutsche Requiem für Sopran, Bariton, gemischten Chor und Orchester wird vom Orchestra Utopia im Rahmen des Musikfestes Bremen präsentiert. Los geht es um 19.30 Uhr. Laut Stephen King gilt er als der wahrhaftigste und leidenschaftlichste Songwriter seiner Zeit, der US-amerikanische Singer-Songwriter James McMurtry. Er kommt am Dienstag, den 25. August, für seinen einzigen Deutschlandtermin ins Kulturzentrum Schlachthof nach Bremen und hat dort unter anderem sein aktuelles Album The Black Dog and the Wandering Boy im Gepäck. Los geht's um 20 Uhr. Karu Dil Ishibashi, ein klassisch ausgebildeter Violinist und Komponist, ist mit dem Namen Kishibashi regelmäßig auf Tour. Mit seinen ersten beiden Alben hat er sich international einen großen Namen gemacht. Sein charakteristischer Stil, der virtuose Violinloops mit Indie-Pop-Barock-Elementen und orchestraler Opulenz verbindet, führte ihn auf die ganz großen Bühnen in der ganzen Welt. Nun gastiert er mit seinem aktuellen Programm in Bremen. Der Abend mit Kishibashi ist am Mittwoch, den 26. im Lagerhaus. Los geht's um 20 Uhr. Nordischen Rock mit einer Prise Westernhagen versprechen Pietze und Co. aus Bremen am Donnerstag, den 27. August im Meisenfrei. Der eintrittsfreie Abend startet um 20 Uhr. Und auch zum Wochenausklang gibt's wieder Live-Musik in der Meise, denn am Freitag, den 28. stehen Saints of Los Angeles auf den Bühnenbrettern. Die Band aus Süddeutschland zollt einer Band

Ins Gebot, die seit den 80er Jahren zahllose Rock'n'Roll-Bands beeinflusst hat und bis heute Millionen von Tonträgern verkaufte. Mötley Crüe. Wer Lust auf einen musikalischen Querschnitt dieser Kultband aus den letzten 30 Jahren hat, los geht's im Meisenfrei an diesem Abend um 20 Uhr.

Das war schon wieder mit Radio Weser TV. Am morgen früh sind wir pünktlich um 6 Uhr wieder für Sie da mit einer neuen Ausgabe Radio Weser TV am Morgen. Und heute Nachmittag, da treffen sich die beiden Frequenzen, die 90,7 und die 92,5, noch einmal wieder zu Radio Weser TV am Nachmittag, dann unter anderem mit meiner Kollegin Finja Baumann. Kommen Sie gut durch diesen Tag und ich hoffe, wir hören uns dann morgen früh pünktlich wieder. Jetzt noch ein paar Takte Musik und dann verabschieden sich die beiden Frequenzen in ihr jeweiliges Tagesprogramm. Tschüss und bye bye.

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1: Hallöchen und wie schön, dass du wieder eingeschaltet hast hier an diesem Nachmittag bei Radio Weser TV. Ich bin Finja Baumann, die jetzige Moderatorin, und darf eine Stunde lang durchs Programm führen. Mit aktuellen Themen wird natürlich gestartet, denn Sarah Behrens hat wieder die positiven Nachrichten zusammengestellt. Außerdem hat der Schulstart ja begonnen und wir blicken ein bisschen genauer darauf, was Lehrkräfte für ihre Arbeit fordern. Außerdem wird es auch ein bisschen kulturell, denn es gibt auch die Kulturtipps, aber auch einen besonderen Veranstaltungstipp über ein Orgelkonzert. Der Buchtipp und Meta Butendiek dürfen natürlich wie immer auch nicht fehlen. Und auch der kuriose Feiertag wird an diesem Dienstag wieder gekürt. Da ja derzeit viele Mücken unterwegs sind, vor allem an den heißeren Tagen, gibt's noch ein paar Tipps. Und wir informieren zu einer Müllsammelaktion in Nordenham. Also bis zum Schluss dabei bleiben lohnt sich.

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1: Um uns herum schwirren immer wichtige, aber auch deprimierende Nachrichten. Deshalb hören Sie jetzt die positiven Nachrichten der Woche. Die Schlagzeilen. 4-Tage-Woche getestet. Raum für Abkühlung in Rom. Drohnen für mehr Sicherheit am See. Wenn man so gut wie jeden fragt, wie seine Arbeitswoche aussieht, bekommt man die Antwort: Montag bis Freitag arbeiten, Samstag und Sonntag frei. Die von den Soziologen Wen Fan und Juliet Shore vom Boston College geleitete Studie zeigt nun, dass es auch anders möglich ist. Weniger arbeiten, gleich viel Lohn, gleiche Leistung. Das zeigt jetzt ihre Studie zum Thema. Fast 2.900 Beschäftigte aus 141 Unternehmen in 6 Ländern stellten 6 Monate lang auf eine 4-Tage-Woche um. Ergebnis? Weniger Burnout, mehr Zufriedenheit, bessere Gesundheit, aber ohne Produktivitätsverlust. Viele Firmen behielten das Modell danach einfach bei. Also eine Win-Win-Situation für beide Seiten. Wer bei der Hitze in Rom Abkühlung sucht, muss jetzt nicht mehr ins teure Café flüchten. Die Stadt Rom startet die Initiative Il Grande Freddo und verwandelt Kinos, Bibliotheken und Kulturstätten in kostenlos zugängliche Klimazonen. 11 Kinosäle und 11 Bibliotheken machen mit. Dazu ein Theatersaal und ein Ausstellungsraum. Es gibt kostenlose Filme, Bücher zum Schmökern und sogar kostenloses Wasser, solange Plätze frei sind. Ertrinken passiert meist lautlos. Und an so manchen weitläufigen Seen fehlt oft der rettende Blick vom Ufer. Ein Forschungsteam der BTU Cottbus-Senftenberg hat deshalb ein mathematisches Modell für Rettungsdrohnen entwickelt. Die Drohnen sollen automatisch losfliegen, Schwimmen per Kamera erkennen und ein selbst aufblasendes Rettungsmittel abwerfen. Getestet wurde das Ganze an den Seen bei Padwitz, Geiserwalde, Sedlitz und Senftenberg. Ersetzen sollen die Drohnen die Rettungsschwimmer aber nicht, nur ergänzen. Das waren die positiven Nachrichten der Woche.
0: Das war ein Beitrag von Sarah Behrens.

0: Nach 6 Wochen Sommerferien beginnt die Schule wieder. Der Schulgong ertönt. Ein Geräusch, auf das wohl manche Schülerinnen und Schüler verzichten können. Für die Gewerkschaft Erziehung und Wissenschaft ist das ein Grund, einmal Bestandsaufnahme zu machen. Unter anderem beim Thema Hitzeschutz sieht sie Handlungsbedarf. Aus Sicht der GEW heizen Schulen noch stark auf, wenn es draußen richtig heiß wird. Die Gewerkschaft fordert das Land deshalb auf, zu prüfen, welche Gebäude das konkret betrifft, um entsprechend nachzurüsten. Stefan Störmer von der Lehrergewerkschaft GEW.
1: Im Moment reagieren wir ja auf solche Ereignisse, wenn Schule ist, damit, dass wir die Kinder nach Hause schicken und Hitze freigeben. Wir glauben aber, dass das nicht reichen wird in den nächsten Jahren, sondern wir müssen genau sehen, wie wir mit solchen Situationen besser umgehen können. Und das heißt für uns, dass wir uns die Gebäude anschauen müssen und nachschauen müssen, inwieweit die hitzefest sind.
0: Aber nicht nur mit den Gebäuden im Sommer ist es so eine Sache. Auch beim Personal gibt es weiter Probleme an den Schulen bei uns im Sendegebiet. Die GEW will, dass der tatsächliche Bedarf an fehlendem Personal gedeckt wird, weil es offenbar einen Unterschied zwischen der Zahl der ausgeschriebenen Stellen und dem tatsächlichen Bedarf an Schulen gibt. Stefan Störmer erklärt nochmal.
1: Der echte Bedarf ist ja der, dass irgendeine Schulleitung irgendwie feststellt, mir fehlt eine Mathe-Physikkraft, die anmeldet. Und dann wurde dann häufig gesagt, ja, die kriegen wir sowieso nicht, weil das nicht auf dem Markt. Wir werden die Stelle nicht ausschreiben. Das heißt aber ja trotzdem, dass der Bedarf da ist.
0: Die GEW will sich für eine Auflistung des tatsächlichen Bedarfs einsetzen, um transparenter zu sehen, wo es an Personal in den Schulen fehlt. Für die Lehrkräfte, die aktuell an den Schulen arbeiten, will die Gewerkschaft außerdem die Arbeitsbedingungen verbessern. Mit einer App, die die genauen Arbeitszeiten erfasst. Ein kleines Lagebild zum Schulstart an unseren Schulen. Hitzeschutz und mehr Transparenz beim Personalmangel, fordert die GEW, Gewerkschaft Erziehung und Wissenschaft.

0: So schön der Sommer ist, hat er auch dieses Jahr viele Plagegeister. Wespen fliegen und die wohl nervigsten Biester, die Mücken. Aktuell ist Hochsaison. In diesem Jahr ist die Population aber schon sehr früh explodiert. Das lag an den heißen Junitagen. David Arnolds berichtet.
1: Mücken. Echt der Schlafentgegner schlechthin, sagt Masia Monazahian vom Niedersächsischen Landesgesundheitsamt.
2: Durch den lauen Winter und die frühen klimatischen Erwärmungen sind einfach die Mücken auch früher aktiv, dass eben die Mückenaktivität gerade jetzt bei diesen Temperaturen auch weiter zunimmt.
1: Ja, dabei ist auch eine besonders unsympathische Art auf dem Vormarsch, die asiatische Tigermücke. Gestreift, so groß wie ein 1-Cent-Stück und auf Krawall gebürstet, ich sag's Ihnen. Und um diese Art besser zu erforschen, fordert die Wissenschaft uns jetzt zur Mückenjagd auf.
2: Also das Einfangen dieser Mücke ist für uns ganz wichtig, um zu sehen, hat sie wirklich Einzug genommen hier bei uns im Norden. Und die Gefährlichkeit ist, dass diese Mückenarten eben andere Krankheiten, die man eigentlich nur als Reisekrankheit kennt, wie zum Beispiel West-Nil-Virus oder Dengue-Virus, dass eben diese Mücke diese Krankheiten übertragen kann.
1: Kleine Entwarnung aber an der Stelle, die Mücke an sich hat den Virus nicht, sondern bekommt ihn, wenn sie eine Person sticht, die zum Beispiel den Virus als unfreiwilliges Souvenir aus dem Thailand-Urlaub mitbringt.
2: Wichtig ist, dass sie die Mücke im Ganzen fangen. Das heißt, entweder nehmen sie ein kleines Plastikgefäß oder ein Glasgefäß, was sie über die Mücke rüberstülpen und darin die Mücke einfangen und sie kurz in den Gefrierschrank stellen. Das tötet eben die Mücke ab, diese Kälte. Dann kann man eben in einem Gefäß die Mücke in eine Institution, wie wir es sind, das Landesgesundheitsamt, einschicken und wir differenzieren es.
1: Und was ist denn Ihre Geheimwaffe gegen die Stechbiester?
3: Es gibt so ein Mückenspray, das hilft. Also das schützt einen auch sehr gut.
4: Ich habe auch so ein paar Tipps von TikTok beispielsweise ausprobiert. So verschiedene Duftstoffe, ätherische Öle, damit die nicht ankommen.
5: Fliegengitter vorm Fenster, dann kommen die Mücken nicht erst ins Haus.
6: Einreiben mit Autan, das hilft auch immer. Riechen die nicht gerne. Oder 10 Liter Bier trinken, soll auch ganz gut helfen.
0: Na, ob Bier nun hilft, das gilt wohl nochmal zu hinterfragen. Am wirksamsten sind wohl Duftstoffe wie Rosmarin, Lavendel und so weiter. Die mögen Mücken nämlich so gar nicht.

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2: 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Diesen Sommer gibt es ein Déjà-vu für mich, denn wir haben Inladungen zu goldenen Hochzeitsfeiern kriegen. 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
3: Reimt sich auf Hügel bei euch eigentlich auch Igel? Dann habt ihr heute euren großen Tag. Der 18. August ist nämlich der Tag der schlechten Poesie oder im Original der Bad Poetry Day. Erfunden hat diesen Anlass das US-amerikanische Ehepaar Thomas und Ruth Roy, das seit der Jahrtausendwende über 85 eigene, markenrechtlich geschützte Feiertage ins Leben gerufen hat. Doch leider ist unklar, warum die beiden ausgerechnet den 18. August für diesen Tag ausgesucht haben. Die Idee dahinter ist eigentlich simpel und ziemlich befreiend. Nach all der hochtrabenden Lyrik, mit der man sich in der Schule oft herumschlagen musste, darf heute mal richtig schlecht gedichtet werden. Gezwungene Reime, schiefe Metaphern, Wörter, die einfach nicht zusammenpassen. Erlaubt ist, was Spaß macht. Also, schnappt euch heute Abend einen Stift und lasst der Kreativität freien Lauf. Schließlich ist heute am 18. August der Tag der schlechten Poesie. Hauptsache, eure Kreation reimt sich irgendwie und man hat Spaß beim Dichten und Denken. Auch wenn man so vielleicht nicht zum nächsten Goethe oder Schiller wird.

0: Jedes Jahr landet viel Müll, etwa durch To-Go-Produkte, direkt in der Umwelt und schadet Menschen, Tieren und der Natur. Und natürlich beeinträchtigt der Müll auch das Erscheinungsbild einer Stadt, auch in Nordenham. Dort gibt es daher seit 5 Jahren eine spezielle Aufräumaktion. Sarah Behrens stellt uns Nordenham räumt auf einmal vor.
1: Nordenham räumt auf. So betitelt ist eine wichtige Veranstaltung unserer Region. Und hierbei ist der Titel Programm. Inspiriert am World Cleanup Day am 20. September sammeln Nordenhammerinnen und Nordenhammer am 5. September Müll. Und auch dieses Jahr ist es bald wieder soweit. Jeder kann mit anpacken, egal ob als Einzelperson, Familie, Verein, Schule oder ähnliches. Jeder und jede helfende Person ist willkommen. Schließlich heißt es nicht umsonst, viele Hände machen ein schnelles Ende. Die Aufräumaktion ist in 8 Bereiche unterteilt. So sind Treffpunkte in Blexen, Einswaden, Aberhausen und mehr geplant. Materialien zum Müllsammeln werden von der Stadt gestellt. Und ab 10 Uhr geht es dann los. Nach 2 Stunden des tatkräftigen Aufräumens wird sich dann um 12.30 Uhr an der Grundschule Süd getroffen, wo ein kostenloser Imbiss für alle Teilnehmenden bereitgestellt wird, die Auszeichnung des fleißigsten Stadtteils stattfindet und ein paar Dankesworte des Bürgermeisters die Aktion ausklingen lassen. Wenn Sie nun Interesse haben, aber am 5. September nicht können, ist das gar kein Problem, da der Aktionszeitraum am 31. August beginnt. Es kann also schon vor dem eigentlichen Datum Müll gesammelt werden. Doch egal, ob nun ab dem 31.8. oder dann am 5.9., wird es gerne gesehen, wenn Sie sich zuvor bei Herr Renko Schick anmelden, denn er ist Ansprechperson für Nordenham räumt auf. Erreicht werden kann er unter der Nummer 04731 84295 oder mit der E-Mail-Adresse renko.schick@nordenham.de. Weitere Informationen zur Aktion finden Sie online über die Seite der Stadt Nordenham.
0: Sarah Behrens über die Aktion Nordenham räumt auf, die am Samstag, den 5. September, in Nordenham startet.

0: Heute blicken beim Buchtipp der Woche Musiker, Autoren und Journalistinnen auf 50 Jahre Punk zurück.
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2: Im Ventil Verlag steht das Thema Musik ja in all seinen Facetten immer im Mittelpunkt und mit Bored Teenagers liegt nun ein neues Buch vor, das im Untertitel als Punk-Mixtape beschrieben wird. Und gleich der Titel ist einem Punk-Song aus dem Jahr 1977 von The Edwards entlehnt. Da heißt es nämlich We are just bored teenagers looking for love. Im Buch sind 200 richtungsweisende Punk-Songs aufgeführt, also ein formidables Punk-Mixtape mit den Urvätern des Punks ebenso wie mit Neuerfindern, mit Artverwandtem und das aus allen Kontinenten, denn Punk gab und gibt es aller Orten. Mit Herzblut, aber auch mit viel Ahnung schreiben Journalistinnen und Autorinnen, die zwischen 20 und 60 Jahre alt sind, über jene Musik, die sie geprägt hat und prägt, also über Punk, der immer unter dem Schlagwort Gegenkultur geframed wird. Ein wunderbares Nachschlagewerk mit Musik von Sham 69 bis zu den Stooges, von Ian Dewey bis The Gun Club, von den Stranglers bis Bad Brains oder von NoFX bis Rancid. Ein tolles Nachschlagewerk für Fans des Genres beziehungsweise ein wundervolles Mixtape. Bored Teenagers ist im Ventil Verlag herausgekommen.

0: Denkt man an Orgelmusik, dann denkt man wahrscheinlich an getragene Klänge, an Klassik oder gar Barock. Aber wohl eher nicht an Rock- und Popmusik. Dass genau das aber funktioniert, soll mit dem Konzert Orgel Goes Lindenberg und Grönemeyer am 22. August in Hagen im Bremischen, genauer gesagt in Bramstedt, unter Beweis gestellt werden. Und der Mann, der eben diesen Beweis antreten möchte, ist David Schollmeier. Er ist Landeskirchenmusikdirektor der Bremischen Evangelischen Kirche. Mit ihm hat Thorsten Folge gesprochen.
1: Wie kommt man auf die Idee, auf einer Orgel, auf der ja normalerweise nun ganz andere kirchliche Klänge zu hören sind, auch Rockmusik oder Pop- und Rockmusik zu spielen?
2: Ich mache seit vielen Jahren in der großen Kirche in Bremerhaven immer zur Nacht der Kultur ein Crossover-Programm, wo ich also Sachen spiele, die sonst nie auf der Orgel erklingen, also Beatles oder Jazz oder Filmmusik. Und vor 2 Jahren hatte ich dann die Idee, probier's doch mal mit Lindenberg und Grönemeyer, weil das für mich die beiden bedeutendsten deutschen Rockmusiker sind. Und das kam so gut an, da waren in 3 Konzerten über 1000 Zuhörer, dass ich das also zu einem Gesamtprogramm ausgebaut habe und seitdem damit in Deutschland auf Tour bin.
1: Wie waren denn, als Sie angefangen haben, Crossover zu spielen auf der Orgel, wirklich Rock, Pop und Filmmusik und wirklich andere Genres da auch zu bedienen, wie waren die ersten Reaktionen auch aus Kirchenkreisen? Hat man da gleich gesagt, ja, das wollen wir gerne unterstützen oder gab es da Vorbehalte?
2: Eigentlich überhaupt nicht. Also ich habe da zum Glück hier wirklich eine ganz tolle Pastorin, die das voll unterstützt und der Kirchenvorstand auch. Und ich werde also speziell jetzt mit Grönemeyer und Lindenberg auch eingeladen von Kollegen, die das toll finden und mich also noch eine volle Kirche haben wollen.
1: Und wie waren so die Reaktionen des Publikums auf diese ungewöhnlichen Orgelkonzerte?
2: Und bei dem Programm ist es jetzt so, dass also Leute in diese Konzerte kommen, die noch nie in ihrem Leben ein klassisches Orgelkonzert besucht haben oder sogar noch nie in ihrem Leben eine Kirche betreten haben. Und das finde ich eigentlich ist eine ganz wichtige Aufgabe, dass wir ein bisschen aus unserem Elfenbeinturm da rauskommen und auch zeigen, es geht auch was ganz anderes. Und man hat natürlich die Hoffnung, dass die Leute vielleicht auch nochmal wiederkommen und sich mal ein Stück von Johann Sebastian Bach anhören.
1: Sie touren mit dem Programm schon seit 2 Jahren und die Reaktionen des Publikums sind ganz offensichtlich, so wie Sie es gerade geschildert haben, auch sehr positiv gewesen. Auf was dürfen sich denn die Besucherinnen und Besucher eines solchen Orgelkonzerts mit eben den genannten beiden deutschen Rockmusikern freuen?
2: Also ich spiele von jedem neuen Titel. Das sind eigentlich die Älteren, die ich auch so kenne. Also ich bin jetzt 54 und bin mit den älteren Titeln aufgewachsen. Also von Udo kommt dann zum Beispiel Cello oder Ein Herz kann man nicht reparieren, Sonderzug aus Pankow, Fotos in Kriege da, Horizont und Grönemeyer, Männer oder Flugzeug im Bauch, Alkohol, Der Weg, Mensch und Mambo. Das sind so ein paar Titel.
1: Wie ist denn dann die Atmosphäre in so einer Kirche? Das ist ja nun ein heimeligerer Ort, sag ich jetzt mal, ein andächtigerer Ort. Wie muss man sich das rein von der Reaktion des Publikums, wie muss man sich das da wirklich vorstellen?
2: Also eigentlich ist das fast immer so, dass die Leute nach jedem Stück klatschen. Ich fange ja mit Alles klar auf der Andrea Doria an und das ist ja gleich so ein guter Launentitel von Udo Lindenberg und dann ist die Stimmung eigentlich gleich gut. Ich habe es aber auch schon erlebt in einer großen Hauptkirche in einer großen Stadt in Deutschland, dass es mucksmäuschenstill war, 1 Stunde lang, weil die das so gewöhnt waren von klassischen Orgelkonzerten und zum Schluss brandete dann erst der Applaus auf.
1: Das war wahrscheinlich aber auch eine etwas komische Situation für Sie, wenn da zwischendurch dieser Applaus erstmal nicht gekommen ist, oder?
2: Allerdings, man spielt da Mutterseelen allein auf der Empore und denkt sich, was ist denn jetzt los? Ich hatte vorher gesehen, dass da auch so 300 Leute da waren. Aber das ist, da muss man eben die Leute nehmen, wie sie sind. Aber in 90% ist gleich von Anfang an super Stimmung und Applaus und Gegröle und Gepfeife und das ist echt schön.
1: Wie ist es, sich immer wieder auf eine neue Orgel einzustellen und was macht die Orgel in Hagen im Bremischen so besonders?
2: Also die Orgel kenne ich jetzt noch nicht, das ist eine kleine Orgel. Da muss man natürlich gucken, dass man das trotzdem abwechslungsreich macht. Je größer eine Orgel ist, umso mehr Klangfarben hat man zur Auswahl. Und das kann dann schon bis zu 6 Stunden dauern, so eine Vorbereitung auf so ein Konzert.
1: Wie viele Leute können zum Konzert kommen und warum sollte man sich dieses Ereignis in der Kirche nicht entgehen lassen?
2: Also Bramstedt, da sollen alle hinkommen, die Köln. Ich glaube, das ist eine recht große Kirche, da passen alle gut rein. Und ja, ich denke, es wird ein ganz netter Abend. Eine Stunde, 18 Titel von Lindenberg und Grönemeyer, die man zum großen Teil kennt. Und ich will auch noch sagen, dass die Stücke haben ja wirklich Substanz und die Texte, die sind ja zum Teil 40, 50 Jahre alt und sind zum Teil aktueller denn je. Ne? Also zum Beispiel jetzt von Udo, sie brauchen keinen Führer oder wozu sind Kriege da, das ist ja leider brandaktuell.
0: Musik von Grönemeyer und Lindenberg auf der Kirchenorgel. Das Konzert ist am 22. August ab 19 Uhr in Bramstedt live zu erleben.

0: So, und das war's auch schon wieder mit meiner Stunde bei Radio Weser TV am Nachmittag und einen Blick ins Sendegebiet. Ich hoffe, der Blick war weitreichend für dich und hat etwas aufgeklärt. Nächste Woche dann wieder. Gerne auch mit dabei sein. Ich würde mich freuen, wenn du einschaltest. Jetzt gibt es noch einen Kulturtipp von Thorsten Folge und ich verabschiede mich. Tschüss!
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2: Am Samstag, den 22. August, steigt in Achim das große Weinfest. Wer von den Feierlichkeiten gar nicht genug bekommen kann, darf ab 22 Uhr im Kasch weiterfeiern. Da heißt es dann After-Weinfest-Party mit tanzbaren Sounds aus allen Jahrzehnten. Der Eintritt an diesem Abend ist frei. Frank Carducci und The Fantastic Squad kommen aus Lyon und stehen für klassischen Rock der 70er Jahre à la Pink Floyd, Supertramp oder Led Zeppelin, den sie mit opulenter Live-Show, viel Energie und einigen visuellen Überraschungen präsentieren. Und das am Sonntag, den 23. August, im Blues Club

Meisenfrei in Bremen. Los geht's um 20 Uhr. Am Montag, den 24. August, dürfen sich Klassikfreunde auf Brahms Requiem im St. Petri-Dom freuen. Das deutsche Requiem für Sopran, Bariton, gemischten Chor und Orchester wird vom Orchestra Utopia im Rahmen des Musikfestes Bremen präsentiert. Los geht es um 19.30 Uhr. Laut Stephen King gilt er als der wahrhaftigste und leidenschaftlichste Songwriter seiner Zeit. Der US-amerikanische Singer-Songwriter James McMurtry. Er kommt am Dienstag, den 25. August, für seinen einzigen Deutschlandtermin ins Kulturzentrum Schlachthof nach Bremen und hat dort unter anderem sein aktuelles Album The Black Dog and the Wandering Boy im Gepäck. Los geht's um 20 Uhr. Karu Dil Ishibashi, ein klassisch ausgebildeter Violinist und Komponist, ist mit dem Namen Kishibashi regelmäßig auf Tour. Mit seinen ersten beiden Alben hat er sich international einen großen Namen gemacht. Sein charakteristischer Stil, der virtuose Violinloops mit Indie-Pop-Barock-Elementen und orchestraler Opulenz verbindet, führte ihn auf die ganz großen Bühnen in der ganzen Welt. Nun gastiert er mit seinem aktuellen Programm in Bremen. Der Abend mit Kishibashi ist am Mittwoch, den 26. im Lagerhaus. Los geht's um 20 Uhr. Nordischen Rock mit einer Prise Westernhagen versprechen Pietze und Co. aus Bremen am Donnerstag, den 27. August im Meisenfrei. Der eintrittsfreie Abend startet um 20 Uhr. Und auch zum Wochenausklang gibt's wieder Live-Musik in der Meise, denn am Freitag, den 28. stehen Saints of Los Angeles auf den Bühnenbrettern. Die Band aus Süddeutschland zollt einer Band Tribut, die seit den 80er Jahren zahllose Rock'n'Roll-Bands beeinflusst hat und bis heute Millionen von Tonträgern verkaufte. Mötley Crüe. Wer Lust auf einen musikalischen Querschnitt dieser Kultband aus den letzten 30 Jahren hat, los geht's im Meisenfrei an diesem Abend um 20 Uhr.

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Und am Mikrofon ist wieder draußen Folge. Schön, dass ihr eingeschaltet habt bei einer neuen Ausgabe von Wortart, der Sendung für Wort- und Sprachgewaltiges. Ja, und ich habe wieder eine bunte Sendung zusammengestellt mit ganz vielen neuen Veröffentlichungen. Mittlerweile erreicht so viel meinen Schreibtisch, dass ich im Grunde genommen nicht nur alle 14 Tage, sondern eigentlich wöchentlich eine Sendung machen könnte. Insofern werde ich jetzt gleich am Anfang, bevor ich mit Musik starte, gleich einen kleinen Bücherblock an den Start bringen. Drei Bücher, die jetzt gerade meinen Schreibtisch erreicht haben und die ich ganz kurz vorstellen möchte. Das erste Buch, was ich in Händen halte, das muss ich gar nicht mehr ganz großartig bewerben, denn das ist das Finale einer wirklich spannenden Trio-Reihe sozusagen. Karin Sander ist ja dafür bekannt, dass sie ihre Krimis immer in einem Dreiergewand erscheinen lässt, beziehungsweise ihre Thriller eigentlich. Es gab den Strand, es gab den Sturm und es gibt die Tiefe. Und da steht jetzt der finale Band an, nämlich Verloren heißt der letzte Teil. 7 Morde, ein blutiger Rachefeldzug und die Wahrheit, die alles verändern wird. Das ist sozusagen die Zusammenfassung dieser Reihe. Und die Fans werden natürlich auf diesen letzten Teil hinfiebern. Wirklich wieder ausgesprochen spannend geschrieben. Und wer die Reihe verfolgt hat, weiß, dass bereits 7 Morde oder 7 Tote auf das Konto eines unbekannten Serienmörders gehen, über ganz Mecklenburg-Vorpommern beteilt und die Soko auf dem Darst um den uns bekannten Kriminalkommissar Tom Engelhardt und der Kryptologin Mascha Krieger sucht weiter fieberhaft nach dem Täter, aber irgendwie gibt es immer noch keine heiße Spur, keine Verbindung zwischen den offensichtlich wahllos zusammengesuchten Opfern. Nur eines wissen sie mit Sicherheit, er wird nicht aufhören zu töten, ehe sie ihn finden. Also drängt die Zeit natürlich, und aus dieser Gewissheit, da wird auch bittere Realität, als am Ufer des Boddens ein 8. Opfer gefunden wird, und dann kommen aber endlich wirklich ein bisschen Bewegung in die Ermittlungen, und ob sie dem Täter nicht nur näher kommen, sondern ihn letztendlich auch stellen können, das werden die Leserinnen und Leser erfahren bei diesem dritten und letzten Teil dieser Trilogie. Die Tiefe, Verloren, ist gerade bei Rororo herausgekommen. Und das zweite Buch, das ich mitgebracht habe, das zweite Taschenbuch, ist ebenfalls als ein Thriller, beziehungsweise in diesem Falle würde man möglicherweise eher dann von einem Krimi sprechen. Geschrieben hat ihn Frank Goldammer. Der ist hier ja ebenfalls schon bei Wortart erwähnt worden. Und wir wandern jetzt gar nicht so viel weiter, denn auch er lässt seinen Krimi an der Ostseeküste passieren. Ein Toter am Ostseestrand, ein verschwundenes Kind, und es beginnt ein Spiel gegen die Zeit. Im Mittelpunkt steht die Ermittlerin Lena Schuld. Die wird an die polnische Ostseeküste beordert, denn dort liegt ein Tourist tot am Strand, genauer gesagt in Swinemünde, und in seinem Rachen, da steckt offenbar eine Botschaft, ein großer Bernstein nämlich. Zusammen mit ihrem polnischen Kollegen, dem Kommissar Adam Krawczyk, da soll sie diesen mysteriösen Fall, diesen mysteriösen Mord aufklären. Und nicht nur das, sondern auch die 10-jährige Luisa finden, denn die wird seit diesem Vorfall vermisst. Als dann noch eine zweite Leiche mit derselben Handschrift auftaucht, also wieder mit einem Bernstein, da wissen beide Ermittler natürlich, einerseits handelt es sich wohl um einen Serientäter, und der Täter scheint ganz in ihrer Nähe zu sein. Dieses deutsch-polnische Ermittlerduo geht zum ersten Mal auf die Verbrecherjagd, nämlich Lena Schuld und Adam Krawczyk. Ein ungleiches Paar, was sich aber gut ergänzt. Eine gute Schreibe hat Frank Goldammer, und die Story ist wirklich spannend, ist sehr klar
sehr gut strukturiert. Die Charaktere sind fein gezeichnet. Und insofern ist das ein sehr gelungener Auftakt einer neuen Reihe. Strandopfer heißt das erste Buch in dieser, ja, wahrscheinlich neuen Reihe, denn das hier war erstmal der erste Fall. Und ich kann sagen, nach dem Lesen dieses ersten Falles hat man durchaus Lust, dem Paar bei weiteren Fällen dann auch zu folgen. Strandopfer von Frank Goldammer ist ebenfalls bei RoRoRo herausgekommen. Und das dritte Buch, was ich in Händen halte, ist ebenfalls bei RoRoRo herausgekommen. Und wenn ich sage, das Buch ist von Ralf Langroth, dann werden die Fans gleich hellhörig werden. Und auch die Wortart Zuhörer haben diesen Namen mit Sicherheit dann schon in einer der vorausgehenden Sendungen gehört. Ralf Langroth ist das Pseudonym eines erfolgreichen Autors und seine Bücher, die er als Ralf Langroth schreibt, sind ausgesprochen spannend. Und die Spannung beziehen diese Bücher vor allen Dingen daraus, dass sie Meilensteine der deutschen Nachkriegsgeschichte nacherzählen und das als spannende Thriller verpackt. Diese Reihe um den BKA-Hauptkommissar Philipp Gerber und die Journalistin Eva Herden. Vielleicht erinnert sich der ein oder andere an die Akte Adenauer zum Beispiel. Mit der hat diese Reihe einst begonnen. Mauern und Lügen gab es ebenfalls. Und das neue Buch trägt den Titel Schwarzer Samstag und behandelt auch eines der aufsehenerregendsten Momente der deutschen Nachkriegsgeschichte. Eine große innenpolitische Krise, vielleicht eine der größten innenpolitischen Krisen der Geschichte der Bundesrepublik. Es geht unter anderem um die Spiegel-Affäre, um Franz Josef Strauß und auch um Rudolf Augstein. Philipp Gerber, der Kriminalrat, der also im Mittelpunkt wieder mal steht dieser Geschichte, der ist gerade zum Kriminalrat befördert worden und nicht nur das, er weilt in den Flitterwochen mit der schon erwähnten Journalistin Eva Herden und die hat inzwischen auch gute Karriere gemacht, denn sie arbeitet für das Bonner Büro des Spiegel. Doch wegen der Kuba-Krise, da herrscht auch in Deutschland absolute Krisen, wenn nicht gar Panikstimmung. Denn die Menschen befürchten einen Einmarsch der Sowjets und befürchten sogar einen Atomschlag. Eva, die soll über die Kuba-Krise berichten und reist deshalb nach Havanna. Und währenddessen ist Philipp in Hamburg aktiv und jagt dort eine Organisation, die Waffen eben nach Kuba schmuggelt. Und dann gibt's eben halt besagte Strauß-Affäre. All das spielt in diesen Fall mit rein. Wer sich also ein bisschen in der deutschen Geschichte auskennt und auch so ein bisschen mitbekommen hat, dass damals zwei Weltmächte auf Kollisionskurs waren und der Griff zum roten Knopf nicht so furchtbar weit entfernt war und es durchaus Gründe gab, warum die Welt den Atem angehalten hat, der wird dieses Buch, das neue Buch von Ralf Langroth, absolut verschlingen. Schwarzer Samstag heißt es, ausgesprochen spannend, dieser Thriller und vor allen Dingen natürlich für jene spannend, die diese zeitgeschichtliche Situation aus dem Jahr 62 noch vom geistigen Auge haben. Tolles Buch, Ralf Langroth hat es geschrieben, Schwarzer Samstag. Bei RoRoRo herausgekommen, genau wie Frank Goldammers Strandopfer und eben der dritte Teil der Trilogie Die Tiefe von Karin Sander. Verloren heißt der dritte Teil. Und damit geht's jetzt tatsächlich endgültig los bei Wortart, der Sendung für Wort und Sprachgewaltiges. Am Mikrofon ist und bleibt Thorsten Folge.

Und weiter geht es hier mit einem Dreier-Bücherblock. Ein Krimi mit Lokalkolorit, ein Roman und ein Buch, das sich in keine Kategorie so einfach einordnen lässt. Das aber wie gemalt ist für diese kleine Sendereihe, also für Wortart der Sendung für Wort und Sprachgewaltiges, in der es ja unter anderem ums Lesen geht. Eine Seite noch von Maike Winnemuth ist ein leidenschaftliches Plädoyer, um mal wieder ein Buch in die Hand zu nehmen, und beschreibt, warum gerade dieses Lesen uns gelegentlich glücklich machen kann, beziehungsweise glücklich macht. Es gibt sicherlich nicht wenige Menschen, den Verfasser dieser Zeilen eingeschlossen, die Momente haben, wo sie sich zwar immer wieder vornehmen zu lesen, so dann aber doch wichtigere Dinge im Weg zu stehen scheinen. Dabei wissen wir doch alle, dass die Flucht in eine andere Welt, in eine andere Realität, egal ob mit Hilfe eines Fantasy-Romans, Thrillers, eines Krimis oder eines Ratgebers oder vielleicht einer Liebesgeschichte oder einem Sachbuch, dieses Leben extrem bereichern kann. Maike Winnemuth hat einen Sommer lang alles gelesen, was sie in die Finger bekommen hat. Von Klassikern von Seneca oder Tolstoi über Virginia Woolf bis Sally Rooney oder aktuelle Bestseller. Und sie lässt uns Leserinnen und Leser genau daran teilhaben. Wir erfahren etwas über Lese-Challenges, über andere Buchverrückte oder schlicht über die große, bunte, vielfältige Welt der Literatur. Maike Winnemuth beschreibt mit dem Buch, wie das Lesen das eigene Leben bereichert, und beschreibt es selbst wie folgt. Lesen ist die luxuriöseste, trotzigste, lohnendste Existenzform, die ich kenne. Spätestens nach dem Lesen dieses Buches hat man tatsächlich Lust, mal wieder öfter zum Buch zu greifen, falls man das nicht eh schon regelmäßig tut. Eine Seite noch, warum Lesen uns so glücklich macht, ist gerade im Penguin Verlag herausgekommen. Und nicht nur etwas für Leseratten, sondern vielleicht auch für solche, die eine Leseratte werden möchten. Den Namen Gisa Pauli dürften Fans des Krimi-Genres natürlich kennen. Sie ist bekannt für die Mama Carlotta-Reihe, also für die Sylt-Krimis. Und diese Kultreihe geht tatsächlich schon in die 20. Runde. Windjammer heißt der Jubiläums Fall für die italienische Miss Marple von der friesischen Nordseeinsel. Eigentlich geht es gleich um zwei Fälle, denn da ist zum einen der seit Jahren verschwundene und entführte Sohn der Lünnemanns. Diese glauben, ihn wieder erkannt zu haben. Der Fall ist also plötzlich wieder in aller Munde und sorgt für jede Menge Gesprächsstoff auf Sylt. Aber dann gibt es da auch eine Leiche, mit der es die Polizei zu tun bekommt. Denn ein erfolgreicher Bildhauer wird leblos aufgefunden. Der Fall hat also erst einmal allerhöchste Priorität für Hauptkommissar Erik Wulff. Und der Fall hat so einiges zu bieten, denn der Bildhauer hatte ganz offensichtlich so einige Geheimnisse. Mama Carlotta, unsere italienische Miss Marple und Hobbyermittlerin, stellt wieder ganz eigene Ermittlungen an und konzentriert sich vor allem auf das entführte Kind. Denn wenn es um Kinder geht, versteht Mama Carlotta nun wirklich keinen Spaß. Wie immer launig geschrieben, aber auch mit einer spannenden Geschichte kommt dieser 20. Fall in der Reihe um Mama Carlotta daher und macht wieder richtig Spaß. Windjammer heißt das Buch in der Reihe von Gisa Pauli und ist bei Piper erschienen. Tommy Beyer zählt zweifellos zu den renommiertesten Autoren, die Deutschland zu bieten hat. Seine Romane erzählen immer wieder ganz besondere Geschichten. Alleine sein Roman Eine kurze Geschichte vom Glück, mit der er mit dem Deutschen Buchpreis ausgezeichnet wurde, hat diesen Kultstatus untermauert. Nun liegt sein neuer Roman vor. Gern gesehene Gäste erzählt von einer ganz besonderen Freundschaft. Der Freundschaft zwischen dem jungen Zimmermann Matteo und den Schriftstellern Erik und Kewa. Da der Handwerker auf der einen und auf der anderen die charismatischen Schriftsteller. Wie passt das eigentlich zusammen? Oder ist es genau dieser Gegensatz, der die Freundschaft so gut funktionieren lässt? Matteo begleitet die zwei auf einer Lesereise und da geht ihm auf, dass irgendetwas nicht stimmt. Die drei sind so etwas wie
die drei Musketiere und Matteo selbst, quasi der D'Artagnan. Und der bringt etwas in Erfahrung über die anderen beiden. Aber würde er als Musketier das Herausgefundene verraten? Immer wieder haben Bayers Geschichten philosophische Aspekte oder sind einfach Geschichten, die zum Nachdenken anregen. Das Buch Gern gesehene Gäste bildet da keine Ausnahme. Es ist gerade bei Piper herausgekommen.

Und als nächstes habe ich hier drei Romane vor mir liegen. Über den folgenden Roman schrieb The Independent, dass er nicht nur originell, witzig und aktuell sei, sondern zudem ein Roman, über den 2026 alle werden sprechen wollen. Nun möglicherweise zumindest all jene, die ihn gelesen haben oder lesen werden. Denn Yesteryear von Redakteurin, Autorin und Podcasterin Caro Claire Burke erzählt tatsächlich eine extrem originelle Geschichte. Im Mittelpunkt der Geschichte steht Natalie Heller Mills, deren Leben eigentlich fast schon zu perfekt verläuft. Sie lebt mit ihrem Mann oder um es gleich nochmal genauer zu sagen, mit ihrem sehr attraktiven Mann samt 5 Kinder in einem restaurierten idyllischen Hof inmitten einer malerischen Landschaft. Dieses wunderbare, harmonische Leben in perfekter Eintracht und in perfekter Umgebung, diese durch und durch heile Welt, die stellt sie in den Medien einer großen Followerschaft vor. Doch war dieses Leben nur ein schöner Traum, eine inszenierte und gut ausgeleuchtete Realität? War das Ganze nur Schein? Eines Tages wacht Natalie nämlich auf und nichts ist mehr, wie es war oder wie es den Anschein zu haben schien. Ihre Kinder, die immer in makellosen Klamotten und wohlerzogen durchs Leben gelaufen sind, tragen plötzlich dreckige, ungewaschene Klamotten. Das Kindermädchen ist gänzlich verschwunden und Strom und fließend Wasser. Fehlanzeige. Natalie, bei der alles so schnörkel und makellos lief, muss mit dem Waschbrett Wäsche waschen, Holz für den Ofen sammeln und es ist einfach nichts mehr, wie es war. War das etwa immer ihre Realität? War das vorherige Leben nur eine große Inszenierung fürs World Wide Web? Die heile Welt ist weg und die brutale Realität hat das Kommando übernommen. Was ist passiert und wie kommt Natalie aus diesem Albtraum wieder heraus? Das Buch schickt die Leserin auf eine kluge, witzige und originelle Reise und konfrontiert sie mit der Frage, wie viel von der bunten und schillernden Welt, die etwa Influencerin im Netz präsentieren, tatsächlich Realität ist und wie viel da wohl nachgeholfen wurde oder wird. Und generell stellt sich nach dem Lesen die Frage danach, was eigentlich Realität und was Fiktion ist. Yesteryear ist absolut lesenswert. Und um ein letztes Mal dieses kleine Wörtchen zur Beschreibung zu benutzen, höchst originell. Herausgekommen ist das Buch gerade bei Heine. Um die Suche nach Zufriedenheit und Glück geht es im Buch Konstellationen von Lisa Faison. Ben und Francis sind ein Paar. Nicht nur zusammen, sondern ein Ehepaar. Eigentlich ist gerade ein Kind geplant, aber vorher, da wollen sie noch mal gucken, was das Leben noch so bereithält und ob es möglicherweise einige Stellschrauben gibt, die man noch entscheidend verbessern kann. Vielleicht gibt es ja einige Details, die man ändern könnte, um es für beide noch schöner zu machen. Aber Kleinigkeiten, die können große Änderungen bewirken. Die Suche nach den veränderten Details, die trifft beide nämlich mit viel mehr Wucht, als sie erwartet hätten oder geglaubt haben. Sie stoßen nämlich auf verborgene Neigung und auf Attribute wie Besessenheit, Verlangen oder gar Verrat. Und vieles, was zuvor so sicher schien, wird plötzlich in Frage gestellt. Eine Geschichte für die progressive und pragmatische Gegenwart. So schrieb eine Kritik über den Roman Konstellationen, der bei Piper herausgekommen ist und trifft damit ziemlich ins Schwarze. John Kalman Stefansson zählt zu den bedeutendsten isländischen Autoren und wird gar als isländischer Dickens bezeichnet. Mit seinem Roman Mein gelbes U-Boot hat er auch hierzulande Kultstatus erreicht und viele Leserinnen und Leser gewonnen. Mit Himmelskörper am Rande der Welt liegt nun sein neuester Roman vor, der in der Zeit von 1615 spielt. Da nämlich stranden in den Westfjorden Islands 30 gemeuchelte Walfänger. Die Mächtigen rechtfertigen den Tod der Männer, während Petur, der ortsansässige Pfarrer, mit der Wahrheit ringt und diese auch zu Papier bringt, um die wirkliche Geschichte zu erzählen. Eine lange Geschichte, die er da zu Papier bringt, damit diese nicht verklärt oder verfälscht wird und in Vergessenheit gerät. Diese Geschichte, die bringt ihn aber wiederum selbst in große Gefahr. Und genau das
ist ja generell nicht gerade selten, dass all jene, die die Wahrheit bewahren wollen oder die Wahrheit verkünden wollen, dabei in Gefahr geraten. Der Roman erzählt eine bewegende Geschichte über die Kraft der Worte auf der einen und vor allem über menschliche Werte wie Liebe und Verantwortung auf der anderen Seite. Joan Kallmann Stefansson hat mit Himmelskörper am Rande der Welt einen ganz besonderen Roman geschrieben, der gerade bei Piper erschienen ist.

0: Und weiter geht es hier bei Wortart mit einer aktuellen Filmvorstellung, einer aktuellen DVD-Vorstellung. Und da geht es um einen Survival-Horror-Film, der gerade herausgekommen ist. Und in diesem Film hören wir zunächst einmal ein wenig hinein.
1: Ihr Vater hat ja eine Beförderung versprochen.
2: Hat er das?
3: Als Führungskraft sehe ich sie einfach nicht.
2: Verstehen Sie das?
4: Was?
3: Wie Sie wissen, steht die Fusion bevor. Überzeugen Sie mich. Von mir aus, dann fliegt sie raus.
2: Gibt's noch andere?
3: Haben Sie schon versucht, ein Notsignal abzusetzen? Oder ein größeres Feuer?
2: Uns von hier wegzubringen, darauf sollten Sie sich konzentrieren. Nicht das Hausmütterchen zu spielen.
4: Die Dinge sind jetzt so, wie sie sind. Wir sind nicht mehr im Büro. Du sitzt hier fest mit einem Arschloch von Boss, so wie ich damals. Verwechsel nie meine Freundlichkeit mit Schwäche, hast du verstanden?
0: Ausschnitte aus dem Horrorfilm oder dem Survival-Horrorfilm Send Help, der gerade auf DVD herausgekommen ist. Und das ist ein Film von Sam Raimi, den der ein oder andere ja kennen dürfte. Und der hat auch tatsächlich einen Gastauftritt in diesem Streifen. Und im Mittelpunkt dieser Geschichte, da stehen zwei verfeindete junge Menschen, Linda Little und Bradley Preston. Der wird zu ihrem Boss, denn er ist zwar der Jüngere, wird aber in der Firma befördert, weil er sie übernehmen soll und eine neue Hierarchie beginnt. Und er ist der sexistische Boss, der Linda immer wieder klein hält, immer wieder mobbt und immer wieder den vermeintlich Stärkeren heraushängen lässt. Die Rollen ändern sich aber irgendwann, nämlich durch einen dramatischen Vorfall, einen Flugzeugabsturz nämlich. Ausgerechnet die beiden, also Linda und Bradley, überleben nämlich diesen Flugzeugabsturz als Einzige und landen auf einer ziemlichen Horrorinsel. Müssen aber, um zu überleben, natürlich eigentlich zusammenarbeiten. Kriegen sie das hin? Sie müssen gegen den Dschungel ankämpfen, es entsteht ein Überlebenskampf um Nahrung und natürlich eben halt auch gegen die Natur, die so manche Tücken zu bieten hat. Die Kräfteverhältnisse des vermeintlich starken Bosses Bradley und der schüchternen Linda, die verschieben sich auf der Insel komplett. Und genau dieser Rollentausch, der macht das Ganze ausgesprochen sehenswert und auch durchaus spannend. Dieser Überlebenskampf auf der Insel ist zudem gut bebildert, um in Rachel McAdams und Dylan O'Brien in den Hauptrollen auch gut besetzt. Send Help wurde im Vorfeld als eine Art Mischung aus Misery und Castaway beschrieben. Kann man durchaus so stehen lassen. Grundsätzlich bietet der Film spannende Unterhaltung und ist ausgesprochen kurzweilig. Es ist nicht der ganz große Wurf, weil grundsätzlich dieses Thema, man strandet auf einer verlorenen Insel, natürlich nun wahrlich nichts Neues ist. Aber trotzdem lebt der Film von einigen sehr originellen Einfällen, von sehr launigen Dialogen und von einem spielfreudigen Ensemble. Grundsätzlich ist der Film ausgesprochen kurzweilig und spannend und macht durchaus Spaß. Send Help ist gerade via Leonin auf DVD herausgekommen.
4: Ich finde, wir sollten hier nie wieder weg.

Geht euch das möglicherweise manchmal auch so, dass ihr genervt seid von Diskussionen, die geführt werden, weil dort Weltanschauungen aufeinandertreffen, weil dort politische Richtungen aufeinandertreffen, es nicht mehr um die eigentliche Lösung der Probleme geht, sondern es werden eigentlich die Probleme nur geschildert und das aus den verschiedenen politischen Blickrichtungen. Das gibt es in jedem Bereich und das hat David Nellis auch genervt, als er in seinem Wirtschaftsstudium war und es um das Thema Klimawandel ging. Gemeinsam mit seinem Kommilitonen Christian Serra hat er daher ein Buch gesucht, wo sich vielleicht wissenschaftlich fundiert mit dem Thema auseinandergesetzt wird, wo es anschauliche Grafiken gibt und wo man unabhängig vom politischen Dogma über das Thema diskutiert. Da es dieses Buch allerdings nicht gab, haben sie es schlicht und ergreifend selbst geschrieben. Das Buch Kleine Gase, große Wirkung, der Klimawandel ist seinerzeit in den Spiegel-Bestsellerlisten auf Platz 1 gesprungen. Und seitdem hat sich viel getan. David Nellis, einer der Autoren, hat über 200 Vorträge und Workshops in Kommunen und in Städten bei Unternehmen gehalten und hat auch eine Klimafabrik gegründet, die will Mitarbeiter und Mitarbeiter in Unternehmen bereit für den betrieblichen Klimaschutz machen. Jetzt hat er ein neues Buch, ein ganz spannendes, tolles Buch herausgebracht, nämlich Politzirkus heißt es. Und da stellt er sich mit ganz viel Witz und mit ganz viel Wissen gegen Fake News, gegen Ausreden und gegen Stellvertreterdiskussionen. Was sind Stellvertreterdiskussionen? Das ist zum Beispiel, wenn einfach die, wie gesagt, diese Dogmen aufeinandertreffen. Wenn da gesagt wird, wir brauchen keine Verbote, wir brauchen Anreize und in diesem Land würde einfach viel zu viel verboten werden. Man braucht einfach einen Markt, der alles regelt. Dieses Buch stellt dann genau solche Denkmuster gegenüber und zeigt auch auf, was eigentlich zur Diskussion stehen sollte. Zum Beispiel, wie würden Sie schnelles Fahren in Städten verhindern? Verbot, schneller als 50 km/h innerorts zu fahren? Oder es gibt eine Gebühr für Autofahrende, die schneller als 50 km fahren wollen? Oder es gibt keine Regelung, weil der Staat sich nicht einmischen soll? Eins von mehreren Beispielen. Oder aber ein Thema, wo wir eigentlich möglicherweise alle einer Meinung sind. Wie würden Sie die Sklaverei verhindern? Da gibt es auch drei Möglichkeiten. Verbot, Menschen als Sklaven zu halten, höhere Umsatzsteuer für Unternehmen, die Sklaven beschäftigen, oder keine Regelung. Der Staat soll sich da raushalten. Mit solchen sehr anschaulichen, sehr plakativen Beispielen, wo man sich dann als Leser oder als Leserin auch entscheiden kann, und zwar die richtigen Antworten oder die vermeintlich richtigen Antworten ankreuzen kann, beschäftigt sich eben dieses Buch Politzirkus. Und das ist wirklich mit viel Witz und mit viel Wissen geschrieben und macht einen großen Spaß und liefert tolle Erkenntnisse. Über einen QR-Code kann man zum Beispiel sehen, wie andere Leserinnen und Leser abgestimmt haben, zu welchen Ergebnissen sie gekommen sind. Es liefert ganz viele tolle Grafiken und es liefert viele Ideen, wie man sich teilweise komplexen Diskussionen besser stellen kann und wie man besser mit ihnen umgehen kann, weil sich die öffentlichen Debatten oftmals in einem Parteihickhack verzetteln und da Scheinargumente ausgetauscht werden und es gar nicht mehr darum geht, wie wir das Problem einfach am besten lösen. Dieses Buch Politzirkus von David Nellis, im Untertitel heißt es da, wie wir das Debattenchaos durchschauen und bei Klima, Migration und Co. wirklich vorankommen, ist ausgesprochen lesenswert. Oder um mal die bekannte Professorin Maya Göpel zu zitieren, die Folgendes zum Buch gesagt hat: Gute Laune und viel Mut machen dieses Buch. Mit frischer Energie, klaren Lösungsansätzen und mutigen sowohl als auch entsteht eine Tanzfläche der Demokratie, auf der Zukunft sichtbar wird. Schöner kann man dieses Buch. Macht große Freude, das Buch zu lesen. Herausgekommen ist David Nellis Politzirkus im Penguin Verlag.
Und das zweite Sachbuch, was ich mitgebracht habe, hat Andreas Babst geschrieben und handelt von einer Reise über Land, von Indien bis in die Schweiz mit einem alten Auto. Und vor uns die ganze Welt heißt das Buch, was im Malik Verlag herausgekommen ist. Und das erzählt über etwa eine nepalesische Haushälterin oder einen kasachischen Fischer oder einen georgischen Demonstranten. Das sind alles Menschen, denen Andreas Babst auf seiner Reise begegnet. Er ist der Autor, aber gemeinsam mit seiner Freundin hat er eine Reise unternommen. Und zwar eine Reise in einem alten indischen Auto, mit dem er sich von Delphi bis in die Schweiz bewegt. Und auf seiner Reise ganz aktuelle, in Europa verhandelte Themen bearbeitet. Das Buch erzählt quasi viele kleine Geschichten, eben halt von den Protagonisten, die ich eingangs erwähnt habe. Es erzählt von dem Mut, sich ein besseres Leben aufzubauen, vom Rückgang der Demokratie in vielen Teilen Europas und auch von den Herausforderungen, die die Erderwärmung mit sich bringen und die in anderen Teilen der Erde schon wesentlich sichtbarer sind als bei uns. Ein ganz vielschichtiger und berührender Bericht, um das Buchcover zu zitieren, über ein großes Abenteuer, bei dem der Autor eben halt und seine Freundin im Monsun über schlammige Straßen Nepal schlittern,

auf Tibets Bergpässen warten müssen, bis der Motor aufhört zu rauchen, oder wo sie durch Jahrtausende alte Städte kommen. Das ist wirklich ein ganz toller, spannender Reisebericht, der Lust und Mut macht, sich auch auf den Weg zu machen, um diese wirklich spannende, vielseitige, vielfältige Welt kennenzulernen. In diesem Falle lernt man die Welt oder das Land von Indien bis zur Schweiz kennen. Und das auf sehr unterhaltsame Art und Weise. Ein ganz tolles Buch im Malik Verlag herausgekommen. Andreas Babst hat es geschrieben.

Weiter geht es hier bei Wortart noch mit der Kurzvorstellung von zwei spannenden Büchern mit zwei Thrillern und zwei Frauen haben diese Thriller geschrieben. Zwei Frauen, die ich hier schon häufig bei Wortart zu Gehör gebracht habe, beziehungsweise deren Bücher ich vorgestellt habe. Da ist zum einen Maria Grund, die den Leserinnen und Lesern bekannt sein dürfte durch ihre ja fesselnden und atmosphärisch dichten Romane, die in Skandinavien spielen, Fuchsmädchen, Rotwild oder auch Krähentochter. Ihr neuer Band oder das neue Buch heißt Krakenkind und serviert wieder eine Vielzahl von Geheimnissen, die, wie das Cover des Buches richtigerweise sagt, einerseits undurchdringlich, wie auch tödlich sind. Das Ganze spielt in Småland im Spätsommer 1996. Die Abendsonne taucht ein kleines schwedisches Örtchen namens Augu in schönes goldenes Licht und das ist ein Eindruck, der wirklich ausgesprochen idyllisch ist. Aber genau diese Idylle trügt, denn in der Dunkelheit der Nacht geschieht ein brutales Verbrechen. Eigentlich wollte die junge Polizistin, die wir schon kennen, nämlich Sanna, nach Gotland ziehen und dort ein neues Leben beginnen. Doch dieser Fall, der hält sie von ihrem Vorhaben ab, ihre Koffer zu packen. Anhaltspunkte in dem Fall gibt es eigentlich sehr wenige und die Ermittlungen kommen nur ausgesprochen schleppend voran. Aber bei näherem Hinsehen, da bekommt dann dieses Bild der friedlichen Gemeinde tiefe Risse und es tun sich einige ziemliche Abgründe auf. Die Bewohner von Augu hüten nämlich dunkle Geheimnisse. Und noch bevor Polizistin Sanna das Geflecht aus Lügen so richtig entwirren kann, da gibt es im Ort schon weitere Opfer. Denn das Grauen hat gerade erst begonnen. Es stimmt doch immer wieder, dass aus Skandinavien oder genauer gesagt vor allem auch aus Schweden ganz spannende Literatur entsteht. Und Maria Grund ist einer der Autoren, die einfach originelle und fesselnde Stoffe gleichermaßen an die Leserschaft bringt und sich mittlerweile einen ausgesprochen guten Namen gemacht hat. Das Buch Krakenkind kann ich allerwärmstens empfehlen für all jene, die es gerne spannend mögen und die bei Thrillern zu Hause sind. Ein Buch, was man kaum einmal aus der Hand legen mag. Herausgekommen ist es im Penguin Verlag. Und gleich nochmal eine Autorin, die es immer wieder schafft, die Leserschaft zu fesseln. Und auch da gilt, das sind so Page-Turner, das sind Bücher, die man, wenn man sie einmal angefangen hat, immer und immer weiter liest, bis man am Ende angekommen ist und sich schon auf das nächste Buch freut, nämlich auf das nächste Buch von Freda McFadden. Die ist regelmäßig mit neuen Büchern aktiv. Ich habe ihr Bücher vorgestellt wie Wenn sie wüsste, sie kann dich hören oder sie wird dich finden. Das sind allesamt Bücher gewesen, die in den Bestsellerlisten aufgetaucht sind und die von der Leserschaft gefeiert wurden. Und jetzt kommt Freda McFadden mit dem nächsten Buch um die Ecke. Und das Buch heißt Die Ehefrau im Untertitel Was hat sie zu verbergen? Im Mittelpunkt der Geschichte steht Sylvia Robinson. Die ist frisch getrennt und auf Jobsuche und bekommt dann ein möglicherweise attraktives Angebot, nämlich das Angebot als häusliche Pflegerin bei Adam Barnett und dessen Frau Victoria einzuziehen. Adam ist ausgesprochen fürsorglich als Ehemann und würde alles für seine Frau tun, die nach einem Treppensturz zum Pflegefall geworden ist. Und seither auch nicht mehr sprechen kann. Doch Sylvia, die sich um Victoria eben kümmern soll, hat schon bald das Gefühl, dass diese, nämlich Victoria, gar nicht so hilflos ist, wie es den Anschein hat und wie ihr Adam eigentlich glaubhaft macht. Und dann findet Sylvia das Tagebuch von Victoria. Sie versteckt es in einer Kommode und beginnt darin zu lesen. Und das, was sie liest, das wird ihr und
auch den Leserinnen und Lesern ein wenig den Boden unter den Füßen wegziehen. Wieder eine unglaublich spannende, toll aufgemachte Geschichte. Zudem ist das Buch wie immer toll aufgemacht. Diesmal hat es einen grünen Schnitt, aber das nur am Rande. Wichtiger ist natürlich der Inhalt. Und der Inhalt macht wieder großen Spaß, jedenfalls dann, wenn man es spannend mag. Das ist wirklich Spannung vom allerfeinsten auf höchstem Niveau. Eine klug konstruierte Geschichte und ein unglaublich spannender Plot. Und auch hier garantiere ich den Leserinnen und Lesern, wenn man das Buch zugeklappt hat, dann hat man im Grunde genommen gleich wieder Lust, den nächsten Band von Freda McFadden zu lesen. Und das nächste Buch steht im Grunde genommen auch schon in den Startblöcken, wird nämlich schon im Juli herauskommen und wird Die Psychiaterin heißen. Aber erst einmal dürfen sich die Leserinnen und Leser von Spannungsliteratur auf Die Ehefrau freuen. Freda McFadden hat das Buch geschrieben, bei Heine ist es gerade herausgekommen. Rolling.

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4: Tja, und der sitzt auch am Mikrofon wieder mal und heißt Sie herzlich willkommen. Das Ganze ist wie immer eine Produktion der Redaktionsgemeinschaft 90.7 im Radio Weser TV. Verantwortlich für diese Sendung und am Mikrofon Martin John Peel Kirchhoff. Und das Motto des heutigen Tages, wie kann es anders heißen? Hot August Night. Viel Spaß also und hier geht's los.

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2: Ach ja, schwungvoller Anfang. Josh Abbott Band mit Fan of You. Ach klar, wir sind Fans von Ihnen. Bestimmt und deiner Brothers Osborne. Und hier geht schon weiter Schlag auf Schlag, denn hier kommen Mumford & Sons. Nicht so ganz einfach. Sie haben noch jemanden dazugeholt und das macht das Ganze doppelt interessant. Hier also Mumford & Sons mit Chris Stapleton und dazu wünsche ich Ihnen viel Vergnügen. Viel Spaß.

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1: Find me in a bar, ne? Das war das vergangene Wochenende natürlich auch eine Maßnahme, denn die meisten Bars sind ja klimatisiert. Und das Motto der heutigen Sendung ist auch ganz klar: Hot August Night und Noche de Agosto Caliente, heiße Augustnacht. Ja, meine Damen und Herren, ich weiß nicht, ob sich da jemand dran erinnern kann, aber es war, glaube ich, ich muss mal eben nachgucken, ja, dafür habe ich ja einen Zettel, ne? Ist klar, es glaube ich war 1972. Dann ist das Album 2002 einmal remastered worden. Das scheint nicht so ganz gut gewesen zu sein. Und 2012 ist es dann nochmal richtig gemacht worden. Und das Album hören wir in wenigen Minuten, kann ich Ihnen dann sagen, wer das überhaupt ist. Und dann werden Sie sagen, dann wird es Ihnen wie Schuppen aus den Haaren fallen. Ja, das hätte ich mir ja auch gleich denken können. Hier geht's aber erst nochmal weiter mit zwei fantastischen Titeln. Einmal Cody Jinks und Dana Brantley Gilbert. Und dazu wünsche ich Ihnen angenehme Unterhaltung. Hier also erstmal Cody Jinks. Na, was will er denn jetzt hier? Oh, manchmal spielt die Technik ja auch eine große Rolle hier.
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1: Ach ja, war das ein richtig schöner Song, muss ich sagen. Es ging ins Ohr und das war wieder eine von den berühmten Kollaborationen. Brantley Gilbert zusammen mit Jelly Roll. Und dann kommt sowas raus wie Begging for Change. Also für eine Chance beten. So, noch ein paar Informationen zu unserer Nummer 23 und 24. Er ist geboren am 24.01.1941. Tja, naja, so viel muss erstmal reichen. Noch zwei Stücke und dann lösen wir auf. Alle, die schon letzten Freitag geguckt haben auf unserer Page an Facebook, die wissen Bescheid, ne? Und die haben einen ganz klaren Vorteil. Hier geht's es erstmal weiter mit Bryce Leatherwood und The Grain of Salt und dann Casey Donahue, Drinking Whiskey. Na, der Mann, Prost, also hier geht los.

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1: I be drinking whiskey, Casey Donahue, und davor Bryce Leatherwood, Grain of Salt, Leatherwood, ne, Lederholz. Naja, meine Damen und Herren, wir nähern uns der 23/24. Und diesmal ist das Motto dieser besonderen Sache natürlich auch die Überschrift für diese Sendung oder der Untertitel, wenn man so will. Das heißt Hot August Night, ist ein Album, was live aufgezeichnet wurde. Und zwar 1972 im Greek Theatre in Los Angeles. Soweit ich weiß, gibt es das schon lange nicht mehr. Aber die Musik ist uns erhalten. Und ich muss Ihnen sagen, ich habe noch die Originalschallplatte im Keller im Archiv. Ja, das bedeutet, dass man sie nicht senden kann, weil sie arg partyzerkratzt ist. Sowas soll ja vorkommen. Also live aufgenommen 1972 in Los Angeles, überarbeitet 2002 und 2012. Ja, und 2012 hat man da noch was draus gemacht, deswegen auch zwei Titel diesmal wieder. Und jetzt zum Künstler. Sein Name ist Neil Leslie Diamond oder kurz Neil Diamond. Geboren 24.01.1941 in Brooklyn, New York. Und verkauft hat er 130 Millionen Tonträger. Also muss er tatsächlich schon

Also, wenn Sie die Platte irgendwo bekommen können, holen Sie sich die. Das alles drauf, was wirklich toll gewesen ist, was er selber gemacht hat. Er hat ja auch für viele andere was geschrieben. Hier kommt also für heute die Nummer 23 und 24. Neil Diamond mit Kentucky Woman und danach Sweet Caroline. Und dazu wünsche ich Ihnen angenehme Unterhaltung hier, also unsere heutigen wirklichen besonderen Vorstellungen. Hier Neil Diamond.

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1: Wow, kann man da nur sagen, ne? Wow. 54 Jahre ist das her, dass diese Aufnahme gemacht wurde. Wow, ja. Sweet Caroline war das letzte von Neil Diamond. Meine Damen und Herren, auch nächsten Dienstag werden wir wieder eine Nummer 23 vorstellen. Und wenn Sie das wissen wollen, Sie wissen schon, ne, freitags bis freitagsmittags veröffentlichen wir das Ganze auf Facebook, und zwar unsere Playliste. Und hier geht das in der Playliste gleich weiter. Und zwar haben wir zwei Titel hier. Einmal Tennille Arts mit The Right Drugs, das darf man gar nicht sagen, die richtigen Drogen. Okay, gegen Husten, Hustensaft, alles klar. Und Steven Wilson Jr. mit Hardwired. Und mit dabei ist Miranda Lambert. Und dazu wünsche ich Ihnen angenehme Unterhaltung. Aber hier erstmal Tennille Arts.

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1: Boah, ne, kann man auch nochmal sagen. Wow. Stephen Wilson Jr. Hard Wired featuring Miranda Lambert. Bombastischer Sound, muss ich sagen. Und da ich ja Kopfhörer auf habe, kriege ich das auch alles richtig mit. Sie haben ja natürlich im Auto die Möglichkeit, das Radio ein bisschen lauter zu stellen. Hier haben wir noch einen Song und danach müssen wir wahrscheinlich schon wieder Tschüss sagen. Kylie Park heißt sie und das ist ja etwas, was wir alle kennen und hoffentlich nicht so oft erleben. Ein One-Hit-Wonder. Und so heißt dieser Song auch. Kylie Park, One-Hit-Wonder. Viel Spaß dabei. Hallo.

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1: Tja, das ist eine schöne Nummer mit Kylie Park, One Hit Wonder. Und meine Damen und Herren, jo, es ist wieder soweit. Tja, das war sie, die Starlight Radio Show von und mit Martin John Peel Kirchhoff. Und das Ganze eine Produktion der Redaktionsgemeinschaft 90.7 im Radio Weser TV. Und wenn es Ihnen gefallen hat, dann schauen Sie nächsten Dienstag wieder rein. Und wenn Sie wissen wollen, was wir nächsten Dienstag spielen, dann schauen Sie mal auf Facebook am kommenden Freitag nach. Wenn wir soweit sind, veröffentlichen wir bis spätestens freitags mittags unsere Playliste und dann wissen Sie, was auf Sie zukommt. Und Dankeschön sage ich auch an alle, die zugehört haben. Vielen Dank, dass Sie so fleißig waren. Auch unsere letzte Sendung, den Eyecatcher und natürlich auch die Trackliste anzuklicken. Und dafür danke ich. Es war wieder richtig viel. Schön ist das. Meine Damen und Herren, ansonsten kann ich Ihnen nur empfehlen, heute von 20 bis 22 Uhr das Radio angeschaltet zu lassen. Da gibt es die berühmte Sendung mit Erhard Albrecht, Blues Power. Dazu sind Sie herzlich eingeladen. Ansonsten verbleibe ich mit den besten Wünschen für die nächste Woche und wünsche Ihnen, dass wir uns gesund wiederhören am kommenden Dienstag. Hier gibt es noch ein bisschen Musik und so geht's weiter.

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1: Am Mikrofon ist hier Arne Steges mit der Sendung Am Café. Genau. Hier ist Rod Stewart auf der 90.7.

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1: Tja, diesen Freitag ist auch noch der Bremerhavener Freimarkt und da findet auch das Feuerwerk statt. Ja gut, okay. Bei der Maritimtage, da gab es ja kein Feuerwerk. Aber hier beim Bremerhavener Freimarkt, das ist ja Jahrmarkt, da gibt es Feuerwerk um 22 Uhr am 21.08. So, gut, hier kommt, dann grüßen wir natürlich auch den Erzbischof Köln, grüßen wir ganz herzlich. Hier kommt die Gruppe BAP mit Waschsalon.

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1: So, heute Abend um 20.15 Uhr im WDR Fernsehen kommt wieder ein Tatortfilm mit aus Münster mit Kommissar Thiel. Genau, um 20.15 Uhr Tatortfilm aus Münster im WDR Fernsehen. Oh, genau, mit Kommissar Thiel. Dann kommt natürlich auch in aller Freundschaft wieder im Ersten mit Dr. Heimann und Dr. Stein. Um 21 Uhr im Ersten und dann um 7:45 die Kanzlei mit Sabine Poste. So, und morgen kommt Aktienzeichen Y ungelöst im ZDF 20.15 Uhr. Dann grüßen wir jetzt alle Supermärkte, die uns zuhören und okay, alle Supermärkte und alle Mitarbeiter, die ihre Arbeit machen, die auch ihre Regale wieder auffüllen mit Lebensmitteln. Finde ich immer ganz toll. Ich bin sehr überrascht und ich wollte mich einfach mal bedanken. Hier kommt Gildehorn. Danke nochmal.

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1: So, und dann grüßen wir natürlich auch Michaela aus Gelsenkirchen. Die grüßen wir ganz herzlich. Hier ist Tina Turner. Extra für Michaela aus Gelsenkirchen. Boah, ey.

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1: Also Sonntag habe ich mal Fernsehen geguckt, und zwar hatte ich dann einen Sender nach dem anderen geguckt. Und dann lande ich dann irgendwie auf Volksmusik TV. Das ist irgend so ein Fernsehsender, da läuft ja keine Volksmusik, sondern nur Filme. Und was haben sie gezeigt? Tante Trude aus Buxtehude mit Rudi Carrell und Ilja Richter von 1958. Oh Gott. Ja, naja gut, dann habe ich mir das angeguckt. Hier ist Hermann Grönemeyer mit Bochum.

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1: So, das war eben DJ Bobo auf der 90.7. Und am 12. September haben Sie, wenn Sie nichts vorhaben, dann können Sie auch mal das Repariercafé mal besuchen. Und zwar am 12. September von 12 bis 17 Uhr. Wenn Ihr Videorekorder kaputt gegangen ist oder Ihre Stereoanlage kaputt gegangen ist oder Sie haben ein Loch in der Hose, das können Sie alles beim Repariercafé reparieren und zwar hier in Bremerhaven in der Altenbürger 190. Ja, gut, okay. Ja, also von 12 bis 17 Uhr. Am 12. September. Und Sie können auch eine kleine Spende geben. Wie viel, das ist Ihnen selber überlassen. Hier kommt ABBA auf der 90.7.

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1: So, morgen sind die Kollegen aus Nordenham wieder dran und zwar um 6 Uhr morgens bis 22 Uhr. Radio Weser TV Nordenham sendet morgen wieder im

0: live im Radio. So, und wir machen jetzt weiter mit Musik. Und zwar hatte ich Sonntagabend um 20.15 Uhr im Sport 1 gesehen. Stromberg, vielleicht kennen Sie den ja. Ne? Ja, den spiele ich jetzt auch. Lass das mal den Papa machen.
1: Was ist das für eine Blechdose? 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

0: Die Mama ist auch nicht schlecht.
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2: Ja, das war eben, lass das mal den Papa machen. Gut, und wir machen jetzt weiter mit Musik und wir grüßen jetzt auch Simon Beek aus Köln. Grüßen wir ganz herzlich. Hier ist Stefanie Heinzmann extra für Simon Beek.

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1: So, ich muss mich so langsam verabschieden. Am Mikrofon ist Arne Steges gewesen, und zwar mit der Sendung Am Café. Man hört sich und stört sich. Wir hören uns natürlich wieder am Freitag, diesen Freitag von 16 Uhr bis 17 Uhr mit der Sendung Plattenkiste. Okay, und dann grüßen wir alle Kollegen vom Gartenbohrm, Straßenreinigung und die Müllabfuhr grüßen wir ganz herzlich. Hier kommt Udo Lindenberg, ich mach mein Ding.

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Hallo zusammen am Blues-Dienstagabend. Hier ist die Blues-Power am Radio Wizard TV Bremerhaven. Ich bin Erd Albrecht, verantwortlich für diese Sendung und in den kommenden beiden Stunden am Mikrofon. Schön, dass Sie Zeit und Lust auf den Blues haben. Ich habe 2 Stunden dieser Musik. Dazu Blues-Rock, Resonant Blues und ähnliches für Sie. Entspannen Sie sich und gute Unterhaltung.

Muleborn heißt die Band, die die Sendung mit diesem alten Titel eingeläutet hat. Lay Your Burden Down. Die Formation gibt es seit 1996. Die Musiker haben 6 Alben veröffentlicht, kürzlich Cure for the Miseries. Ihre Musik ist stark an die Klänge aus der ersten Hälfte des 20. Jahrhunderts angelehnt, an den damaligen Blues und an die anderen Musikrichtungen. Danach Honey Bear, The Band. Vor gut 3 Jahren haben sich 4 Freunde in Vancouver, Kanada, zu eben dieser Band zusammengetan. Das sind Musiker, die schon lange im Geschäft sind und sich immer mal wieder bei dem einen oder anderen Konzert über den Weg gelaufen sind. Sie sagen von ihrer Musik, es sei Vintage Soul, Blues and Roots. Aus dem letzten Jahr kam ihre Single Unbroken. Ebenfalls aus Kanada, aber aus Montreal, kommt der Gitarrist Justin Saladino. Er spielt Blues, Roots und Southern Rock und das offensichtlich recht gut. Er hat zum Beispiel bereits die Menge beim Montreal International Jazz Festival gerockt und er war auf persönliche Einladung von Joe Bonamassa bei einer Blues Cruise mit an Deck. Die Justin Saladino Band wird am 1. Oktober das Album Steal My Soul auf den Markt bringen und hier habe ich schon einmal einen Titel zum Vorhören. Das Original stammt aus dem Jahr 1965 und wurde von Son House geschrieben und aufgenommen, damals aber ohne ein Instrument, nur die Stimme. Die Justin Saladino Band und Grinning in Your Face.

Grinnen in Your Face von der Justin Saladino Band wird zu finden sein auf dem neuen Album Steal My Soul. Cat Riggins und ihre Band Blues Revival will einfach nur zeigen, dass der Blues lebt. Die Musiker benutzen dafür traditionellen Blues, gemischt mit Gospel, Southern Rock und sogar Hip-Hop. Vor ca. 2 Jahren haben sie ihr Debütalbum Blues Revival vorgelegt und jetzt folgt die neue CD. Every Day is Saturday und heute daraus Hunger Games gibt's hier an der Blues Power im Radio Weser TV Bremerhaven. Guten Abend.

Das war Cat Riggins und ihr Blues Revival mit Hunger Games. Vor 15 Jahren bereits wurde ein Album veröffentlicht, das jetzt eine Neuauflage erhält. Das Album heißt The Road Ends in Water und es kam von Reed Turchie. Reed Turchie kommt ursprünglich aus North Carolina, lebt jetzt aber in Brooklyn. Er ist Musiker, Texter und Produzent und nebenbei Grammy-Gewinner. Zeit seines Lebens schon ist Reed Turchie Blues-Fan, und zwar der Stilrichtung des North Mississippi Hill Blues. Das Album The Road Ends in Water hat Turchie 2010 in einem Keller aufgenommen. Geholfen dabei hat ihm Luther Dickinson von den North Mississippi All-Stars. Hören wir ihm zu. Junior's Boogie.

Reed Turchie zusammen mit Luther Dickinson und Juniors Boogie. Mike Dangerous ist ein Gitarrist in Chicago. Vor knapp über einem Jahr hat er sein Album Empty Chair herausgebracht. Das erregte einiges an Aufmerksamkeit. Allerdings kannte man ihn auch schon vorher, denn er stand unter anderem mit Coco Taylor, Mississippi Heat oder Buddy Guy auf der Bühne. Zurzeit

arbeitet er an der CD Still Dangerous und gibt uns einen Vorgeschmack. Er stellt eine Frage, ja, die stelle ich mir auch am Ende eines jeden Monats. Where's my money?

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1: Das ist eine gute Frage. Where's my money? Wo's my Geld? Mike Dangerou. Jake Sobolek aus British Columbia, 17 Jahre alt. Er hatte die Gelegenheit, sich durch die Schallplattensammlung seines Großvaters zu hören. Die Sammlung kam aus England und darin fand er für ihn unbekannte Musiker, B.B. King, Peter Green oder Eric Clapton. Die brachten ihn dann noch weiter zurück in der Musik. Mit 13 Jahren begann Jake Sobolek Gitarre zu spielen und mit 14 nahm er die Harp noch dazu. Im September

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1: Sie hören also die Blues Power am Radio Weser TV Bremerhaven. Ich bin Erhard Albrecht, ich wünsche Ihnen einen angenehmen Abend. Walk That Walk ist in ihrer Heimat Boston die Nummer 1 unter den Bluesbands. Mittlerweile wird die Band auch national anerkannt und war früher auch schon begehrte Begleitband für durchreisende Kollegen wie Bo Diddley, Johnny Johnson, Liv on Helm, Kate Mouth, Brown oder Eric Burdon. Mit ihrem Musiklied Walk That Walk irgendwo zwischen Chicago und Detroit. Ihre aktuelle CD nennen die Musiker The Lifer und von dort gibt es jetzt I Ain't Thinking About You.

I ain't thinking about you. Wir hörten die Gruppe Walk That Walk. Mike Wheeler ist aus der Bluesgemeinschaft von Chicago nicht mehr wegzudenken. Seit über 40 Jahren spielt er dort. 1984 hatte er seinen ersten Auftritt. Später spielte Mike Wheeler in verschiedenen Bands und mit einer eigenen Formation. Er stand schon mit Coco Taylor, Buddy Guy, Son Seals, Shemekia Copeland oder B.B. King auf der Bühne. Seine neue CD nennt er Chicago Blues und dieser Titel heißt It Serves Me Right to Suffer.

0: Wir haben Mike Wheeler aus Chicago gehört. Serves me right to suffer. Sein Titel. Katie Knipp aus den USA ist Sängerin, Pianistin und sie spielt Gitarre. Von ihrer aktuellen CD Live at Theater 5150 kommt If I Was the Devil.
1: This is a song by the late, great Justin Townsend.

0: Thank you.
1: In der Bluespower im Radio Weser TV Bremerhaven gerade eben Katie Knipp und If I Was the Devil. Peter Parcek stammt aus Connecticut, hat dort als Jugendlicher den Blues entdeckt und sich das Gitarre- und Harpspielen selbst beigebracht. Seine musikalische Karriere begann aber erst in den 60er Jahren in London mit der damaligen Musik der Stones, Pink Floyd, Eric Clapton, Jeff Beck oder Peter Green. Zurück in den USA hat Parcek Konzerte für Grateful Dead, Sheryl Crow, Coco Taylor, Robin Ford, Charlie Musselwhite, den Holmes Brothers und noch unzähligen anderen und hochkarätigen Kollegen eröffnet. Bekannt geworden ist er auch als Gitarrist von Painter Perkins und als Sideman von Hubert Sumlin. Seine neue CD heißt Most of the Time, Peter Parcek und Highway 61.

Das war Peter Parcek und Highway 61. Joanna Connor aus Brooklyn hat eine lange Karriere hinter sich. Sie spielte mit vielen bekannten Bluesmusikern zusammen, unter anderem mit James Cotton, Junior Wells oder Luther Allison. Eine eigene Band leitet sie 1987. Jetzt wurde von ihr ein neues Album veröffentlicht, Live. Joanna Connor mit ihrer Band The Wrecking Crew und The Sky Is Crying.

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1: The sky is crying, John O'Connor and the Wrecking Crew. Jetzt gibt's eine ganz kurze Pause, aber um 21 Uhr bin ich wieder da. Bis gleich.

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2: Erhard Albrecht, jetzt beginnt die zweite Stunde der Blues Power am heutigen Dienstagabend. Herzlich willkommen dazu und guten Abend.

Grits and Glory ist das neue Album von Albert Castiglia. Der Titel daraus eben, I'm Afraid to Fall Asleep. Für seinen ersten Auftritt in einer Bar brauchte James Buddy Rogers eine spezielle Lizenz, denn er war noch minderjährig. 13 Jahre alt war er damals, aber unterstützt von seinem Vater, einem großen Blues-Fan. Das ist ein paar Jahre her. Seit dem Jahr 2000 ungefähr leitet er seine eigene Band und tourt kreuz und quer durch Nordamerika, veröffentlicht seine Musik und spielt mit anderen Kollegen zusammen. Gerade ist seine neue CD Covered in Blues veröffentlicht worden. Und ich habe für Sie James Buddy Rogers und I'm

Das eben war James Buddy Rogers und sein Titel hieß I'm Sorry. Bluegrass ist eine Musikart, die zum weiten Feld der Country Music gehört. Mir ist jetzt zum ersten Mal der Begriff Bluesgrass untergekommen, und zwar als Titel einer CD. Das Album stammt von Arlen Roth and the Rank and File Band. Arlen Roth ist mir bekannt. Er steht seit Jahren auf den Bühnen, seit Ende der 60er Jahre genauer gesagt. Er hat so ziemlich alles gespielt, vom Pop bis hin zum Jazz. Man nennt ihn auch Master of the Telecaster. Nun hat sich Arlen Roth gedacht, dass viele der Bluegrass-Songs eher von der dunkleren Seite des Lebens kommen und hat einige von ihnen gleich mit Blues in Verbindung gebracht. Darum das Album Bluesgrass. Zum Einstieg in diese Musik habe ich einen Folktitel aus dem Jahr 1870 ausgesucht. Eine bekannte Version davon entstand 1940 von Lead Belly. Später gab es auch eine von Nirvana. Arlen Roth hat den Text geändert, die Melodie aber ist geblieben. In the Pines oder Where Did You Sleep Last Night?

In the Pines von Alan Roth and the Rank and File Band haben Sie hier gehört bei mir in der Blues Power im Radio Weser TV Bremerhaven. Kevin Bird, Bluesmusiker mit etlichen Auszeichnungen im Schrank, hat noch einen Preis bekommen. In einer offenen Abstimmung haben ihn die Bluesfans zum akustischen Musiker des Jahres bei der Blues Foundation gewählt. Ganz neu von Kevin Bird ist die CD This Trip. Von dort You Gone.

Das war Kevin Bird mit einem Titel aus seinem neuen Album This Trip und das Stück hieß You Gone. Murali Coryell, Gitarrist und Sänger, hat seine Fertigkeiten mit Sicherheit von seinem Vater geerbt, Larry Coryell, ein sehr bekannter und angesehener Gitarrist. Murali hat kürzlich ein neues Album veröffentlicht, Deep Blues heißt die CD. Darauf findet man Blues-Klassiker, neu interpretiert. Begleitet wird Murali Coryell von dem Schlagzeuger Bernard Purdy, der schon für seinen Vater getrommelt hat, von dem Gitarristen Junior Mac und dem Bassisten Tony Garnier. Und dieser CD gibt es jetzt den Kokomo.

I got the blues. Morali Coryell und der Kokomo Blues. Die Sängerin Jennifer Magnus aus Detroit wurde im Laufe ihrer Karriere bereits über 25 Mal für einen Blues Music Award nominiert. 7 Mal hat sie ihn gewonnen. 5 Mal als beste zeitgenössische Bluesmusikerin. Sie wurde für einen Grammy nominiert und ist außerdem eine der beiden Frauen, die bisher den begehrten B.B. King Entertainer of the Year Preis gewonnen haben. Aus ihrem neuen Live-Album Truth in the Room, jetzt Jennifer Magnus und Hammer.

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1: Das ist richtig. Es läuft die Blues Power am Radio Weser TV Bremerhaven von und mit Erhard Albrecht. Ryan Blueworth Newman stammt aus Connecticut in New England. Mit 7 brachte er sich das Gitarrespielen mit so ziemlich jedem Titel der Beatles bei, den er auftreiben konnte. Als er 8 Jahre alt war, hörte er The Wind Cries Mary von Jimi Hendrix zum ersten Mal und war begeistert. Als er 16 war, hat ihn John Mayle auf die Bühne zu einer gemeinsamen Jam-Session geholt. Newman spielt jetzt in mehreren Formationen, in einem Blues-Trio, in einer Band und als Duo. Er hat gerade ein neues Album vorgelegt, Wrath of Blues heißt es. Und von dort hören wir ihn, Ryan Blue Wrath Newman und The Thrill is Gone.

The Thrill is Gone haben Sie alle erkannt, heute von Ryan Blue Breath Newman. Danielle Nicole, früher auch als Danielle Nicole Norton unterwegs, hat mit ihren Geschwistern in Kansas City in der Band Trampled Underfoot begonnen. Seit einiger Zeit benutzt sie den Namen Norton nicht mehr und haben im Laufe ihrer 25-jährigen Karriere 10 Blues Music Awards gewonnen und wurde für einen Grammy nominiert. Von Danielle Nicole gibt es jetzt frisch das Album Fireflies und daraus heute Abend Piper.

Piper hieß dieses Stück von Danielle Nicole. Ich habe auch heute endlich wieder Gelegenheit, einen Titel aus dem neuen Album Son of a Sinner von Jovin Webb vorzustellen. Seine Plattenfirma veröffentlicht die Stücke nämlich zunächst einmal einzeln. Jovin Webb kommt aus Baton Rouge. Er spielt und singt Lowdown Blues, Soul-Balladen und gelegentlich den einen oder anderen Gospel. Er wollte seine Karriere vor ein paar Jahren schon an den Nagel hängen, bis er dann bei American Idol, einer Talentshow im Fernsehen, richtig abräumen konnte. Eine CD von ihm gibt es bereits. In Kürze veröffentlicht Jovin Webb nun sein zweites Album bei einer großen Firma. Son of a Sinner, wie gesagt. Von dort jetzt Whipping Post.

Black Wind Howlin. Samantha Fish aus ihrem aktuellen Album Paper Doll Live. Aber jetzt wird es ein bisschen ruhiger. Es ist ein weiter Weg bis zum alten Mississippi, meint zumindest der 2006 verstorbene Bassist, Sänger und Texter Willie Kent. Long way to Ole Miss.

Long Way to Ole Miss. Wir haben Willie Kent gehört. Und das bringt mich darauf, dass ich mich auch auf den Weg machen kann. Die Bluespower am Radio Weser TV Bremerhaven für heute ist zu Ende. Wenn Sie mehr davon hören wollen, schalten Sie am nächsten Dienstag ein. Denn dann gibt es mehr Blues wie üblich um 20 Uhr hier auf diesem Kanal im Radio Weser TV Bremerhaven.

wo sonst. Und falls Sie die Sendung mochten, dann empfehlen Sie sie doch einfach weiter. Verantwortlich für die Bluespower und am Mikrofon Erhard Albrecht. Gleich um 22 Uhr schalte ich in das laufende Programm des Senders. Bitte nicht abschalten. Besser kommen Sie nicht in den morgigen Mittwoch. Ich wünsche Ihnen einen ganz entspannten Abend und eine angenehme Restwoche. Ich bitte

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2: Ifens Butjadin. In Apfelsaft im Sommer ist doch heel wat fiends. Wie die Umweltstation in Ifens in Butjadin wirft sie 46 Jahren in Apfelpress. Diese hat Wolfgang Meiners dort, nach seinem Studium in Baden-Württemberg, installiert. 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

0: 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Wer nur Interesse hat, kann von September auf der Bi lesen. Einfach in E-Mail an info@umweltstation-iffens.de schreiben und der Umweltstation hören. Wesermarsch. Musik, Filme, Fördrogen auf Poetry Slams. 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September bis nach der 2. 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Nordenham. Das Innovationszentrum ist ein Teil von einem bundesweiten Projekt für Wasserstoff. Das Zentrum für Duhrsamkeit und Produktionstechnologie, Port INP, fängt nun an, grünen Wasserstoff zu produzieren. Das funktioniert mit Solarstrom, der von den Photovoltaikanlagen auf dem Dach von der INP liefert wird und mit direktem Regenwasser. Der Geschäftsführer vertellt, dass für 1 Kilo Wasserstoff 4 Watt vernötigt sind. Die nähe Anlage dient nur Forschungszwecken für ein bundesweites Forschungsprojekt. Die Anlage kostet rückweg 440.000 Euro. Finanziert war die nähe Anlage von der Landkreis Wesermarsch, der Stadt Nordenham, Jade Bay Entwicklungsgesellschaft, der N-Bank und der EWE-Stiftung. Oldenburg. An diesen Wegen ist das Wetter so wie und das Stadtfest von Oldenburg mag sie in Tornwetter auf. Von der 20. bis nach der 22. August gibt es Musik und was zu trinken in der hele Binnenstadt. Wie toll war das Stadtfest dieses Jahr auch als 50 Jahre alt. 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Ob wenn er halt deutlich Jahr von seiner Heimat in Nordniedersachsen weg ist, kann er doch von Dach noch Platt schnacken. Das vergisst du einfach noch nicht, sagte. Was ein besonderes Zusammentreffen.
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0: Jedes Jahr landet viel Müll etwa durch To-Go-Produkte direkt in der Umwelt und schadet Menschen, Tieren und natürlich auch der Natur. Und natürlich beeinträchtigt der Müll auch das Erscheinungsbild einer Stadt, so auch in Nordenham. Dort gibt es daher seit 5 Jahren eine spezielle Aufräumaktion. Sarah Behrens, die stellt uns Nordenham räumt auf einmal vor.
1: Nordenham räumt auf. So betitelt ist eine wichtige Veranstaltung unserer Region. Und hierbei ist der Titel Programm. Inspiriert am World Cleanup Day am 20. September sammeln Nordenhammerinnen und Nordenhammer am 5. September Müll. Und auch dieses Jahr ist es bald wieder soweit. Jeder kann mit anpacken, egal ob als Einzelperson, Familie, Verein, Schule oder ähnliches. Jeder und jede helfende Person ist willkommen. Schließlich heißt es nicht umsonst, viele Hände machen ein schnelles Ende. Die Aufräumaktion ist in 8 Bereiche unterteilt. So sind Treffpunkte in Blexen, Einswaden, Aberhausen und mehr geplant. Materialien zum Müllsammeln werden von der Stadt gestellt. Und ab 10 Uhr geht es dann los. Nach 2 Stunden des tatkräftigen Aufräumens wird sich dann um 12.30 Uhr an der Grundschule Süd getroffen, wo ein kostenloser Imbiss für alle Teilnehmenden bereitgestellt wird, die Auszeichnung des fleißigsten Stadtteils stattfindet und ein paar Dankesworte des Bürgermeisters die Aktion ausklingen lassen. Wenn Sie nun Interesse haben, aber am 5. September nicht können, ist das gar kein Problem, da der Aktionszeitraum am 31. August beginnt. Es kann also schon vor dem eigentlichen Datum Müll gesammelt werden. Doch egal, ob nun ab dem 31.8. oder dann am 5.9., wird es gerne gesehen, wenn Sie sich zuvor bei Herr Renko Schick anmelden, denn er ist Ansprechperson für Nordenham räumt auf. Erreicht werden kann er unter der Nummer 04731 84295 oder mit der E-Mail-Adresse renko.schick@nordenham.de. Weitere Informationen zur Aktion finden Sie online über die Seite der Stadt Nordenham.
0: Sarah Behrens über die Aktion Nordenham räumt auf, die am Samstag, den 5. September in Nordenham startet.

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1: Wenn du zu den Millionen Menschen gehörst, die gerade mit ihrer psychischen Gesundheit kämpfen, leg alles beiseite und lies dieses Buch, denn es könnte dein Rettungsanker sein. Das steht vollmundig auf der ersten Seite des Klappentextes zu Don't Fucking Panic von Kelsey Derrick. Im Untertitel heißt es, was dir niemand über Angststörungen, Panikattacken und Depressionen erzählt. Kelsey Derrick ist Comedian, Schauspielerin, Filmemacherin und Mental Health Anwältin und wurde durch die sozialen Medien, etwa YouTube oder auch durch einen Podcast bekannt. Ihre Videos zum großen Thema Angst werden millionenfach geguckt. Ich habe schon früh gemerkt, dass mein Gehirn anders funktioniert, sagt sie, und weiß, wie es sich etwa anfühlt, wenn man lähmende Gedanken hat oder wenn die innere Dunkelheit entsteht oder wie man versucht, die inneren Dämonen vor der Außenwelt zu verstecken. Sie hat Tools entwickelt, was in schwierigen Lebenssituationen bei Panikattacken oder eben in dunklen Phasen zu tun ist. Etwa ein Panikattackenkoffer, Hashtags, die glücklich machen, oder sie liefert gute Gründe, warum du dich bei niemandem zu entschuldigen hast. Don't Fucking Panic ist ebenso launig geschrieben wie klug und informativ. Ein kreativer Ratgeber zum Heulen und Lachen, zum Ausmalen, zum Mitschleppen oder zum Zerreißen, wie es der Klappentext weiter verspricht. Wer mit seiner mentalen Gesundheit hadert, sollte diesem Buch vielleicht wirklich eine Chance geben. Es hätte es durchaus verdient. Don't Fucking Panic von Kelsey Derrick ist bei Piper herausgekommen.

0: Denkt man an Orgelmusik, dann denkt man möglicherweise an getragene Klänge, dann denkt man an Klassik oder möglicherweise sogar an Barockmusik. Aber denkt man dann an Rock und Popmusik, dass genau das funktioniert, das soll am 22. August in der St. Jakobikirche in Hagen im Bremischen, genauer gesagt in Bramstedt, unter Beweis gestellt werden. Und der Mann, der das unter Beweis stellen möchte, das ist David Schollmeier. Er ist Landeskirchenmusikdirektor der Bremischen Evangelischen Kirche und den habe ich jetzt am Telefon. Schönen guten Morgen.
1: Ja, hallo, schönen guten Morgen.
0: Wie kommt man auf die Idee, auf einer Orgel, auf der ja normalerweise nun ganz andere kirchliche Klänge zu hören sind, auch Rockmusik oder Pop- und Rockmusik zu spielen?
1: Ich mache seit vielen Jahren in der großen Kirche in Bremerhaven immer zur Nacht der Kultur ein Crossover-Programm, wo ich also Sachen spiele, die sonst nie auf der Orgel erklingen, also Beatles oder Jazz oder Filmmusik. Und vor 2 Jahren hatte ich dann die Idee, probier's doch mal mit Lindenberg und Grödemeyer, weil das

0: nämlich die beiden bedeutendsten deutschen Rockmusiker sind. Und das kam so gut an, da waren in drei Konzerten über 1000 Zuhörer, dass ich das also zu einem Gesamtprogramm ausgebaut habe und seitdem damit in Deutschland auf Tour bin.
1: Wie waren denn, als Sie angefangen haben, Crossover zu spielen auf der Orgel, wirklich Rock, Pop und Filmmusik und wirklich andere Genres da auch zu bedienen, wie waren die ersten Reaktionen auch aus Kirchenkreisen? Hat man da gleich gesagt, ja, das wollen wir gerne unterstützen oder gab es da Vorbehalte?
0: Eigentlich überhaupt nicht. Also ich habe da zum Glück hier wirklich eine ganz tolle Pastorin, die das voll unterstützt und der Kirchenvorstand auch. Und ich werde also speziell jetzt mit Grönemeyer und Lindenberg auch eingeladen von Kollegen, die das toll finden und mich also noch eine volle Kirche haben wollen.
1: Und wie waren so die Reaktionen des Publikums auf diese ungewöhnlichen Orgelkonzerte?
0: Und bei dem Programm ist es jetzt so, dass also Leute in diese Konzerte kommen, die noch nie in ihrem Leben ein klassisches Orgelkonzert besucht haben oder sogar noch nie in ihrem Leben eine Kirche betreten haben. Und das finde ich eigentlich ist eine ganz wichtige Aufgabe, dass wir ein bisschen aus unserem Elfenbeinturm da rauskommen und auch zeigen, es geht auch was ganz anderes. Und man hat natürlich die Hoffnung, dass die Leute vielleicht auch nochmal wiederkommen und sich mal ein Stück von Johann Sebastian Bach anhören.
1: Sie touren mit dem Programm schon seit 2 Jahren und die Reaktionen des Publikums sind ganz offensichtlich, so wie Sie es gerade geschildert haben, auch sehr positiv gewesen. Auf was dürfen sich denn die Besucherinnen und Besucher eines solchen Orgelkonzerts mit eben den genannten beiden deutschen Rockmusikern freuen?
0: Also ich spiele von jedem neuen Titel. Das sind eigentlich die Älteren, die ich auch so kenne. Also ich bin jetzt 54 und bin mit den älteren Titeln aufgewachsen. Also von Udo kommt dann zum Beispiel Cello oder Ein Herz kann man nicht reparieren, Sonderzug aus Pankow, Fotos in Kriege da, Horizont und Grönemeyer, Männer oder Flugzeuge im Bauch, Alkohol, Der Weg, Mensch und Mambo. Das sind so ein paar Titel.
1: Wie ist denn dann die Atmosphäre in so einer Kirche? Das ist ja nun ein heimeligerer Ort, sag ich jetzt mal, ein andächtigerer Ort. Wie muss man sich das rein von der Reaktion des Publikums, wie muss man sich das da wirklich vorstellen?
0: Also eigentlich ist das fast immer so, dass die Leute nach jedem Stück klatschen. Ich fange ja mit Alles klar auf der Andrea Doria an und das ist ja gleich so ein guter Launentitel von Udo Lindenberg und dann ist die Stimmung eigentlich gleich gut. Ich habe es aber auch schon erlebt in einer großen Hauptkirche in einer großen Stadt in Deutschland, dass es mucksmäuschenstill war, 1 Stunde lang, weil die das so gewöhnt waren von klassischen Orgelkonzerten und zum Schluss brandete dann erst der Applaus auf.
1: Das war wahrscheinlich aber auch eine etwas komische Situation für Sie, wenn da zwischendurch dieser Applaus erstmal nicht gekommen ist, oder?
0: Allerdings, man spielt da Mutterseelen allein auf der Empore und denkt sich, was ist denn jetzt los? Ich hatte vorher gesehen, dass da auch so 300 Leute da waren. Aber das ist, da muss man eben die Leute nehmen, wie sie sind. Aber in 90% ist gleich von Anfang an super Stimmung und Applaus und Gegröle und Gepfeife und das ist echt schön.
1: Wie ist es, sich immer wieder auf eine neue Orgel einzustellen und was macht die Orgel in Hagen im Bremischen so besonders?
0: Also die Orgel kenne ich jetzt noch nicht, das ist eine kleine Orgel. Da muss man natürlich gucken, dass man das trotzdem abwechslungsreich macht. Je größer eine Orgel ist, umso mehr Klangfarben hat man zur Auswahl. Und das kann dann schon bis zu 6 Stunden dauern, so eine Vorbereitung auf so ein Konzert.
1: Wie viele Leute können zum Konzert kommen und warum sollte man sich dieses Ereignis in der Kirche nicht entgehen lassen?
0: Also Bramstedt, da sollen alle hinkommen, die wollen. Ich glaube, das ist eine recht große Kirche, da passen alle gut rein. Und ja, ich denke, es wird ein ganz netter Abend. 1 Stunde, 18 Titel von Lindenberg und Grönemeyer, die man zum großen Teil kennt. Und ich will auch noch sagen, dass die Stücke haben ja wirklich Substanz und die Texte, die sind ja zum Teil 40, 50 Jahre alt und sind zum Teil aktueller denn je. Ne? Also zum Beispiel jetzt von Udo, sie brauchen keinen Führer oder wozu sind Kriege da, das ist ja leider brandaktuell.
1: Dann wünschen wir auf jeden Fall einen großen Publikumszuspruch, eine volle Kirche und ganz viel Erfolg für den Abend.
0: Ja, vielen herzlichen Dank.
1: Und abschließend nochmal der genaue Termin. Am 22.08. findet das Konzert Orgel Goes Lindenberg and Grönemeyer in der St. Jakobi-Kirche in der Dorfstraße 26 in Bramstedt statt.

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1: Mit Finja Baumann, die Schlagzeilen. Dachstuhlbrand. Feuerwehr löscht Brand in Schwachhausen. Unfall. Zwei Fahrradfahrer stoßen in Bremerhaven zusammen. Untersuchungshaft. Polizei nimmt Verdächtigen nach zwei Raubüberfällen in Bremen fest. Und nach Tankstellenüberfall. Polizei nimmt zwei Tatverdächtige in Oldenburg fest. Bremen. Gestern brannte ein Dachstuhl eines Rohbaus in Bremen-Schwachhausen. Die Bewohnenden konnten das Haus unverletzt verlassen. Nach Angaben der Feuerwehr hatten Dämmschutzplatten Feuer gefangen. Dadurch kam es zu einer starken Rauchentwicklung. Wieso das Feuer ausbrach, ist noch unbekannt. Bremerhaven. Gestern Abend

Und kam es zu einem Unfall von zwei Radfahrern. Der Unfall passierte in Bremerhaven an der Spadener Straße, kurz vor der Autobahnunterführung. Es kam zu einer Berührung beim Überholen, woraufhin beide stürzten. Der Unfallverursacher kam mit Kopfverletzung ins Krankenhaus. Der andere Mann wurde leicht verletzt. Im Krankenhaus stellte sich heraus, dass der Verursacher Alkohol getrunken hat. Die Polizei ermittelt nun gegen den 38-Jährigen wegen Straßenverkehrsgefährdung. Zudem wurde eine Blutprobe entnommen. Bremen. Im Fall eines bewaffneten Überfalls auf ein Hotel und auf einen Kiosk wurde nun ein Tatverdächtiger ermittelt. Der Mann sitzt in Untersuchungshaft. Beide Taten ereigneten sich im Juli. In einem Fall soll der 35-Jährige laut Polizei am Bremer Hauptbahnhof in der Lobby eines Hotels einen Mitarbeiter mit einer Schusswaffe bedroht und Geld gestohlen haben. Der andere Überfall war auf einen Kiosk in Findorf. Die mutmaßliche Tatwaffe und weitere Beweismittel konnten sichergestellt werden. Oldenburg. Am Montag hat die Oldenburger Polizei zwei Männer festgenommen. Sie stehen im Zusammenhang mit dem Tankstellenüberfall an der Donnerschwerstraße von Freitag. Unter Vorhalt einer Waffe haben sie den Verkäufer zur Herausgabe von Bargeld gebracht. Dank einer Täterbeschreibung konnte die Polizei die beiden Männer ermitteln. Die Tatverdächtigen sollen sich jetzt in einer Justizvollzugsanstalt befinden.

0: Zweimal im Jahr zieht es viele Menschen in das kleine, beschauliche Örtchen Rallenbüschen, das zwischen Varel und Dangast in Jade liegt. Einmal kommen Musikfans zu einem Reggae-Festival und dann zieht es Kunstfreunde zur Yard-Art-Ausstellung. Beides im Garten des Künstlers Didel Klöver. Das Festival ist gerade beendet. Da startet nun vom 21. bis zum 23. August die Ausstellung. Und was man dort zu sehen bekommt, erzählt der Künstler selbst.
1: Yard Art ist unsere Ausstellung hier in Rahlbischen, Farel, in der Dangaster Straße. Die Kunstausstellung machen wir seit 2006, glaube ich. ist auch schon ein paar Jahre her. Vornehmlich sieht man meine Kunstwerke. Das sind Figuren aus Metallschrott und so weiter, was ich seit ewigen Zeit mache. Habe viele andere Künstler eingeladen, die auch sonst in den anderen Jahren schon dabei waren. Aber es gibt auch einige neue Künstler, die hier mit ausstellen.
0: Rund 3000 Besucherinnen und Besucher zieht es in jedem Jahr zur Yard Art, wo es viel besondere Kunstwerke zu sehen gibt. Von Skulpturen aus Plastikrohren oder Holz bis hin zu Schmuck gibt es vieles zu entdecken. Aber vor allem gibt es die Schrottkunst vom Hausherrn Didel Klöver zu bewundern, der sie selbst wie folgt beschreibt.
1: Ja, es ist natürlich immer ein bisschen schwierig, das selbst zu beschreiben. Ich kann nur sagen, was mir wichtig ist bei meinen Skulpturen, bei meinen hauptsächlich Tierskulpturen, ist Dynamik und Ausdruck, dass man so einen Moment festhält in einer Bewegung des Tieres oder so, dass sie etwas lebendig wirken. Und ich kann immer nur das sagen, was ich an Feedback bekomme von Leuten. Ja, die leben ja, die gucken einen ja an. So, das ist auch der Punkt, der wichtig ist und den die Besucher auch immer sehen. Und das ist das Besondere vielleicht an meinen Sachen.
0: Und wer die Löwen mit ihrem Jungen, den Gorilla, die große Giraffe, die Affen, das Schaf

0: und die restlichen exotische Tierwelt aus Altmetall schon real in Augenschein genommen hat, der wird das sicherlich bestätigen. Die tierischen Skulpturen wirken fast unheimlich lebendig. Neben einigen altbekannten großen Schrottskulpturen dürften sich die Gäste aber auch wieder auf einige Neuheiten freuen, so Klöver.
1: Es gibt natürlich immer wieder neue Sachen, weil es kommen Sachen. Ich habe ansonsten nichts Großartiges, Riesiges Neues, aber es gibt natürlich wieder meine Sonderausstellung, an der ich noch gerade arbeite, mit einem gewissen Thema, aber das verraten wir natürlich nicht. Da sind immer alle gespannt drauf und ansonsten gibt es einige neue Objekte. Es ist ja immer das, was man so gerade in die Finger bekommt und welche Inspiration man hat. Also es gibt einige neue Sachen.
0: Und gerade die besagte Sonderausstellung mit vielen kleinen Exponaten macht immer großen Spaß, weil Mottos von Olympischen Spielen bis hin zu Sprichworten mit viel Humor und Wortwitz und großer künstlerischer Originalität zu sehen sind. Aber auch die größeren dauerhaften Skulpturen werden mit viel Humor präsentiert, wenn etwa aus einem Erdbeerbeet ein metallener Erdbeer herausguckt. Dazu gibt es an den Tagen auch noch ein Rahmenprogramm, etwa am Freitagabend im Open Air Kino einen Film über den legendären Reggae-Musiker Jimmy Cliff. Aber es ist noch mehr geplant, so Klöver.
1: Es kommen 1, 2, 3 Musiker, die uns da nochmal ein bisschen durch den Nachmittag begleiten. Wir haben natürlich die Gastronomie auf, Kaffee, Kuchen, alles handgebacken wird es geben. Also man soll hier einen schönen Nachmittag verbringen, nicht einfach durch den Garten gucken und dann wieder weg, sondern man kann hier auch natürlich auch einen ganzen Nachmittag sitzen, chillen, abhängen, wie man es auch nennt. Und das machen auch viele Leute, und diese Tage zu nutzen, einfach mal zur Ruhe zu kommen hier und mal ein bisschen in sich zu gehen.
0: Und wenn du neugierig auf die Schrottkunst von Didel Klöver geworden ist oder im Garten chillen möchte, die Kunstausstellung Yard Art im Skulpturengarten in Farel-Rheinbüschen ist am Freitag, den 21. in der Zeit von 16 bis 21 Uhr, am Sonnabend von 11 bis 19 Uhr und am Sonntag, den 23. von 11 bis 18 Uhr geöffnet.

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3: 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Wer nur Interesse hat, kann von September auf dabei lesen. Einfach in E-Mail an info@umweltstation-iffens.de schreiben und der Umweltstation hören. 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

0: 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Nordenham. Das Innovationszentrum ist ein Teil von einem bundesweiten Projekt für Wasserstoff. Das Zentrum für Duosamkeit und Produktionstechnologie, Port INP, fängt nun an, grünen Wasserstoff zu produzieren. Das funktioniert mit Solarstrom, der von den Photovoltaikanlagen auf dem Dach von der INP geliefert wird und mit direktem Regenwasser. Der Geschäftsführer erzählt, dass für 1 Kilo Wasserstoff 4 Watt vernötigt sind. Die neue Anlage dient nun Forschungszwecken für ein bundesweites Forschungsprojekt. Die Anlage kostet rückweg 440.000 Euro. Finanziert wird die neue Anlage von der Landkreis Wesermarsch, der Stadt Nordenham, Jade Bay Entwicklungsgesellschaft, der N-Bank und der EWE Stiftung. 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An diesen Wegen ist das Wetter so wie und das Stadtfest von Oldenburg mag sie im Tornwetter auf. Von der 20. bis nach der 22. August gibt das Musik und was zu trinken in der hele Binnenstadt. Wie toll war das Stadtfest dieses Jahr auch als 50 Jahre alt. Als ich das hört, gibt es mehr als 100 Live-Auftritte mit Rock, Pop, Indie, Hip-Hop und internationale Couples. Auch für Eden ist es mit verschiedenen Angeboten von Gerichten und vielen Land. 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Ihr hört mir erzählt, dass ich Sprachwissenschaft studiert hätte und dann nach Kenia utwand ist, um ein Curriculum für die deutsche Sprache zu verfassen und zu unterrichten. Auch wenn er halt deutlich ja von seiner Heimat im Nordniedersachsen weg ist, kann er doch vom Dach noch platt schnacken. Das vergisst du einfach noch nicht, sagt er. Was ein besonderes Zusammentreffen.
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0: Jedes Jahr landet viel Müll etwa durch To-Go-Produkte direkt in der Umwelt und schadet Menschen, Tieren und natürlich auch der Natur. Und natürlich beeinträchtigt der Müll auch das Erscheinungsbild einer Stadt, so auch in Nordenham. Dort gibt es daher seit 5 Jahren eine spezielle Aufräumaktion. Sarah Behrens, die stellt uns Nordenham räumt auf einmal vor.
1: Nordenham räumt auf. So betitelt ist eine wichtige Veranstaltung unserer Region. Und hierbei ist der Titel Programm. Inspiriert am World Cleanup Day am 20. September sammeln Nordenhammerinnen und Nordenhammer am 5. September Müll. Und auch dieses Jahr ist es bald wieder soweit. Jeder kann mit anpacken, egal ob als Einzelperson, Familie, Verein, Schule oder ähnliches. Jeder und jede helfende Person ist willkommen. Schließlich heißt es nicht umsonst, viele Hände machen ein schnelles Ende. Die Aufräumaktion ist in 8 Bereiche unterteilt. So sind Treffpunkte in Blexen, Einswaden, Aberhausen und mehr geplant. Materialien zum Müllsammeln werden von der Stadt gestellt. Und ab 10 Uhr geht es dann los. Nach 2 Stunden des tatkräftigen Aufräumens wird sich dann um 12.30 Uhr an der Grundschule Süd getroffen, wo ein kostenloser Imbiss für alle Teilnehmenden bereitgestellt wird, die Auszeichnung des fleißigsten Stadtteils stattfindet und ein paar Dankesworte des Bürgermeisters die Aktion ausklingen lassen. Wenn Sie nun Interesse haben, aber am 5. September nicht können, ist das gar kein Problem, da der Aktionszeitraum am 31. August beginnt. Es kann also schon vor dem eigentlichen Datum Müll gesammelt werden. Doch egal, ob nun ab dem 31.8. oder dann am 5.9., wird es gerne gesehen, wenn Sie sich zuvor bei Herr Renko Schick anmelden, denn er ist Ansprechperson für Nordenham räumt auf. Erreicht werden kann er unter der Nummer 04731 84295 oder mit der E-Mail-Adresse renko.schick@nordenham.de. Weitere Informationen zur Aktion finden Sie online über die Seite der Stadt Nordenham.
0: Sarah Behrens über die Aktion Nordenham räumt auf, die am Samstag, den 5. September in Nordenham startet.

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1: Wenn du zu den Millionen Menschen gehörst, die gerade mit ihrer psychischen Gesundheit kämpfen, leg alles beiseite und lies dieses Buch, denn es könnte dein Rettungsanker sein. Das steht vollmundig auf der ersten Seite des Klappentextes zu Don't Fucking Panic von Kelsey Derrick. Im Untertitel heißt es, was dir niemand über Angststörungen, Panikattacken und Depressionen erzählt. Kelsey Derrick ist Comedian, Schauspielerin, Filmemacherin und Mental Health Anwältin und wurde durch die sozialen Medien, etwa YouTube oder auch durch einen Podcast bekannt. Ihre Videos zum großen Thema Angst werden millionenfach geguckt. Ich habe schon früh gemerkt, dass mein Gehirn anders funktioniert, sagt sie, und weiß, wie es sich etwa anfühlt, wenn man lähmende Gedanken hat oder wenn die innere

Dunkelheit entsteht oder wie man versucht, die inneren Dämonen vor der Außenwelt zu verstecken. Sie hat Tools entwickelt, was in schwierigen Lebenssituationen bei Panikattacken oder eben in dunklen Phasen zu tun ist. Etwa ein Panikattackenkoffer, Hashtags, die glücklich machen, oder sie liefert gute Gründe, warum du dich bei niemandem zu entschuldigen hast. Don't fucking panic ist ebenso launig geschrieben wie klug und informativ. Ein kreativer Ratgeber zum Heulen und Lachen, zum Ausmalen, zum Mitschleppen oder zum Zerreißen, wie es der Klappentext weiter verspricht. Wer mit seiner mentalen Gesundheit hadert, sollte diesem Buch vielleicht wirklich eine Chance geben. Es hätte es durchaus verdient. Don't fucking panic von Kelsey Derrick ist bei Piper herausgekommen.

Denkt man an Orgelmusik, dann denkt man möglicherweise an getragene Klänge, dann denkt man an Klassik oder möglicherweise sogar

0: Ja, an Barockmusik, aber denkt man dann an Rock und Popmusik? Dass genau das funktioniert, das soll am 22. August in der St. Jakobikirche in Hagen im Bremischen, genauer gesagt in Bramstedt, unter Beweis gestellt werden. Und der Mann, der das unter Beweis stellen möchte, das ist David Schollmeier. Er ist Landeskirchenmusikdirektor der Bremischen Evangelischen Kirche und den habe ich jetzt am Telefon. Schönen guten Morgen.
1: Ja, hallo, schönen guten Morgen.
0: Wie kommt man auf die Idee, auf einer Orgel, auf der ja normalerweise nun ganz andere kirchliche Klänge zu hören sind, auch Rockmusik oder Pop- und Rockmusik zu spielen?
1: Ich mache seit vielen Jahren in der großen Kirche in Bremerhaven immer zur Nacht der Kultur ein Crossover-Programm, wo ich also Sachen spiele, die sonst nie auf der Orgel erklingen, also Beatles oder Jazz oder Filmmusik. Und vor 2 Jahren hatte ich dann die Idee, probier's doch mal mit Lindenberg und Grödemeyer, weil das für mich die beiden bedeutendsten deutschen Rockmusiker sind. Und das kam so gut an, da waren in 3 Konzerten über 1000 Zuhörer, dass ich das also zu einem Gesamtprogramm ausgebaut habe und seitdem damit in Deutschland auf Tour bin.
0: Wie waren denn, als Sie angefangen haben, Crossover zu spielen auf der Orgel, wirklich Rock, Pop und Filmmusik und wirklich andere Genres da auch zu bedienen, wie waren die ersten Reaktionen auch aus Kirchenkreisen? Hat man da gleich gesagt, ja, das wollen wir gerne unterstützen oder gab es da Vorbehalte?
1: Eigentlich überhaupt nicht. Also ich habe da zum Glück hier wirklich eine ganz tolle Pastorin, die das voll unterstützt und der Kirchenvorstand auch. Und ich werde also speziell jetzt mit Grönemeyer und Lindenberg auch eingeladen von Kollegen, die das toll finden und mich also noch eine volle Kirche haben wollen.
0: Und wie waren so die Reaktionen des Publikums auf diese ungewöhnlichen Orgelkonzerte?
1: Die Leute sind total begeistert und bei dem Programm ist es jetzt so, dass also Leute in diese Konzerte kommen, die noch nie in ihrem Leben ein klassisches Orgelkonzert besucht haben oder sogar noch nie in ihrem Leben eine Kirche betreten haben. Und das finde ich eigentlich ist eine ganz wichtige Aufgabe, dass wir ein bisschen aus unserem Elfenbeinturm da rauskommen und auch zeigen, es geht auch was ganz anderes. Und man hat natürlich die Hoffnung, dass die Leute vielleicht auch nochmal wiederkommen und sich mal ein Stück von Johann Sebastian Bach anhören.
0: Sie touren mit dem Programm schon seit 2 Jahren und die Reaktionen des Publikums sind ganz offensichtlich, so wie Sie es gerade geschildert haben, auch sehr positiv gewesen. Auf was dürfen sich denn die Besucherinnen und Besucher eines solchen Orgelkonzerts mit eben den genannten beiden deutschen Rockmusikern freuen?
1: Also ich spiele von jedem neuen Titel. Das sind eigentlich die Älteren, die ich auch so kenne. Also ich bin jetzt 54 und bin mit den älteren Titeln aufgewachsen. Also von Udo kommt dann zum Beispiel Cello oder Ein Herz kann man nicht reparieren, Sonderzug aus Pankow, Fotos sind Kriege da, Horizont und Grönemeyer, Männer oder Flugzeuge im Bauch, Alkohol, Der Weg, Mensch und Mambo. Das sind so ein paar Titel.
0: Wie ist denn dann die Atmosphäre in so einer Kirche? Das ist ja nun ein heimeligerer Ort, sag ich jetzt mal, ein andächtigerer Ort. Wie muss man sich das rein von der Reaktion des Publikums, wie muss man sich das da wirklich vorstellen?
1: Also eigentlich ist das fast immer so, dass die Leute nach jedem Stück klatschen. Ich fange ja mit Alles klar auf der Andrea Doria an und das ist ja gleich so ein guter Launentitel von Udo Lindenberg und dann ist die Stimmung eigentlich gleich gut. Ich habe es aber auch schon erlebt in einer großen Hauptkirche in einer großen Stadt in Deutschland, dass es mucksmäuschenstill war, 1 Stunde lang, weil die das so gewöhnt waren von klassischen Orgelkonzerten und zum Schluss brandete dann erst der Applaus auf.
0: Das war wahrscheinlich aber auch eine etwas komische Situation für Sie, wenn da zwischendurch dieser Applaus erstmal nicht gekommen ist, oder?
1: Allerdings, man spielt da Mutterseelen allein auf der Empore und denkt sich, was ist denn jetzt los? Ich hatte vorher gesehen, dass da auch so 300 Leute da waren. Aber das ist, da muss man eben die Leute nehmen, wie sie sind. Aber in 90% ist gleich von Anfang an super Stimmung und Applaus und Gegröle und Gepfeife und das ist echt schön.
0: Wie ist es, sich immer wieder auf eine neue Orgel einzustellen und was macht die Orgel in Hagen im Bremischen so besonders?
1: Also die Orgel kenne ich jetzt noch nicht, das ist eine kleine Orgel. Da muss man natürlich gucken, dass man das trotzdem abwechslungsreich macht. Je größer eine Orgel ist, umso mehr Klangfarben hat man zur Auswahl. Und das kann dann schon bis zu 6 Stunden dauern, so eine Vorbereitung auf so ein Konzert.
0: Wie viele Leute können zum Konzert kommen und warum sollte man sich dieses Ereignis in der Kirche nicht entgehen lassen?
1: Also Bramstedt, da sollen alle hinkommen, die wollen. Ich glaube, das ist eine recht große Kirche, da passen alle gut rein. Und ja, ich denke, es wird ein ganz netter Abend. 1 Stunde, 18 Titel von Lindenberg und Grönemeyer, die man zum

0: faszinierend. Und ich will auch noch sagen, dass die Stücke haben ja wirklich Substanz und die Texte, die sind ja zum Teil 40, 50 Jahre alt und sind zum Teil aktueller denn je. Ne? Also zum Beispiel jetzt von Udo, sie brauchen keinen Führer oder wozu sind Kriege da, das ist ja leider brandaktuell.
1: Dann wünschen wir auf jeden Fall einen großen Publikumszuspruch, eine volle Kirche und ganz viel Erfolg für den Abend.
0: Ja, vielen herzlichen Dank.
1: Und abschließend nochmal der genaue Termin. Am 22.08. findet das Konzert Orgel Goes Lindenberg and Grönemeyer in der St. Jakobi-Kirche in der Dorfstraße 26 in Bramstedt statt.

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1: Mit Finja Baumann die Schlagzeilen. Dachstuhlbrand. Feuerwehr löscht Brand in Schwachhausen. Unfall. Zwei Fahrradfahrer stoßen in Bremerhaven zusammen. Untersuchungshaft. Polizei nimmt Verdächtigen nach zwei Raubüberfällen in Bremen fest. Und nach Tankstellenüberfall. Polizei nimmt zwei Tatverdächtige in Oldenburg fest. Bremen. Gestern brannte ein Dachstuhl eines Rohbaus in Bremen-Schwachhausen. Die Bewohner konnten das Haus unverletzt verlassen. Nach Angaben der

Der Feuerwehr hatten Dämmschutzplatten Feuer gefangen. Dadurch kam es zu einer starken Rauchentwicklung. Wieso das Feuer ausbrach, ist noch unbekannt. Bremerhaven.

Zudem wurde eine Blutprobe entnommen. Bremen. Im Fall eines bewaffneten Überfalls auf ein Hotel und auf einen Kiosk wurde nun ein Tatverdächtiger ermittelt. Der Mann sitzt in Untersuchungshaft. Beide Taten ereigneten sich im Juli. In einem Fall soll der 35-Jährige laut Polizei am Bremer Hauptbahnhof in der Lobby eines Hotels einen Mitarbeiter mit einer Schusswaffe bedroht und Geld gestohlen haben. Der andere Überfall war auf einen Kiosk in Findorf. Die mutmaßliche Tatwaffe und weitere Beweismittel konnten sichergestellt werden. Oldenburg. Am Montag hat die Oldenburger Polizei zwei Männer festgenommen. Sie stehen im Zusammenhang mit dem Tankstellenüberfall an der Donnerschwerstraße von Freitag. Unter Vorhalt einer Waffe haben sie den Verkäufer zur Herausgabe von Bargeld gebracht. Dank einer Täterbeschreibung konnte die Polizei die beiden Männer ermitteln. Die Tatverdächtigen sollen sich jetzt in einer Justizvollzugsanstalt befinden.

0: beides im Garten des Künstlers Didel Klöver. Das Festival ist gerade beendet. Da startet nun vom 21. bis zum 23. August die Ausstellung. Und was man dort zu sehen bekommt, erzählt der Künstler selbst.
1: Ja, dort ist unsere Ausstellung hier in Rheinbischen, Pfarrl, in der Dangaster Straße. Die Kunstausstellung machen wir seit 2006, glaube ich. ist auch schon ein paar Jahre her. Vornehmlich sieht man meine Kunstwerke. Das ist, sind Figuren aus Metallschrott und so weiter, was ich seit Ewigkeiten mache. Habe viele andere Künstler eingeladen, die auch sonst in den anderen Jahren schon dabei waren. Aber es gibt auch einige neue Künstler, die hier mit ausstellen.
0: Rund 3000 Besucherinnen und Besucher zieht es in jedem Jahr zur Yard Art, wo es viel besondere Kunstwerke zu sehen gibt. Von Skulpturen aus Plastikrohren oder Holz bis hin zu Schmuck gibt es vieles zu entdecken. Aber vor allem gibt es die Schrottkunst vom Hausherrn Didel Klöver zu bewundern, der sie selbst wie folgt beschreibt.
1: Ja, es ist natürlich immer ein bisschen schwierig, das selbst zu beschreiben. Ich kann nur sagen, was mir wichtig ist bei meinen Skulpturen, bei meinen hauptsächlich Tierskulpturen, ist Dynamik und Ausdruck, dass man so einen Moment festhält in einer Bewegung des Tieres oder so, dass sie etwas lebendig wirken. Und ich kann immer nur das sagen, was ich an Feedback bekomme von Leuten. Ja, die leben ja, die gucken einen ja an. So, das ist auch der Punkt, der wichtig ist und den die Besucher auch immer sehen, und das ist das Besondere vielleicht an meinen Sachen.
0: Und wer die Löwen mit ihrem Jungen, den Gorilla, die große Giraffe, die Affen, das Schaf und die restlichen exotische Tierwelt aus Altmetall schon real in Augenschein genommen hat, der wird das sicherlich bestätigen. Die tierischen Skulpturen wirken fast unheimlich lebendig. Neben einigen altbekannten großen Schrottskulpturen dürften sich die Gäste aber auch wieder auf einige Neuheiten freuen, so Klöver.
1: Es gibt natürlich immer wieder neue Sachen, weil es gehen Sachen, es kommen Sachen. Ich habe ansonsten nichts Großartiges, Riesiges Neues, aber es gibt natürlich wieder meine Sonderausstellung, an der ich noch gerade arbeite, mit einem gewissen Thema, aber das verraten wir natürlich nicht. Da sind immer alle gespannt drauf, und ansonsten gibt es einige neue Objekte. Es ist ja immer das, was man so gerade in die Finger bekommt und welche Inspiration man hat. Also es gibt einige neue Sachen.
0: Und gerade die besagte Sonderausstellung mit vielen kleinen Exponaten macht immer großen Spaß, weil Mottos von Olympischen Spielen bis hin zu Sprichworten mit viel Humor und Wortwitz und großer künstlerischer Originalität zu sehen sind. Aber auch die größeren, dauerhaften Skulpturen werden mit viel Humor präsentiert, wenn etwa aus einem Erdbeerbeet ein metallener Erdbeer herausguckt. Dazu gibt es an den Tagen auch noch ein Rahmenprogramm, etwa am Freitagabend im Open-Air-Kino einen Film über den legendären Reggae-Musiker Jimmy Cliff. Aber es ist noch mehr geplant, so Klöver.
1: Es kommen 1, 2, 3 Musiker, die uns da nochmal ein bisschen durch den Nachmittag begleiten. Wir haben natürlich die Gastronomie auf, Kaffee, Kuchen, alles handgebacken wird es geben. Also man soll hier einen schönen Nachmittag verbringen, nicht einfach durch den Garten gucken und dann wieder weg, sondern man kann hier auch natürlich auch einen ganzen Nachmittag sitzen, chillen, abhängen, wie man es auch nennt. Und das machen auch viele Leute, und diese Tage zu nutzen, einfach mal zur Ruhe zu kommen hier und mal ein bisschen in sich zu gehen.
0: Und wenn du neugierig auf die Schrottkunst von Didel Klöver geworden ist oder im Garten chillen möchte, die Kunstausstellung Yard Art im Skulpturengarten in Pfarrl-Rheinbüschen ist am Freitag, den 21. in der Zeit von 16 bis 21 Uhr, am Sonnabend von 11 bis 19 Uhr und am Sonntag, den 23. von 11 bis 18 Uhr geöffnet.

Zweimal im Jahr zieht es viele Menschen in das kleine, beschauliche Örtchen Rallenbüschen, das zwischen Varel und Dangast in Jade liegt. Einmal kommen Musikfans zu einem Reggae-Festival und dann zieht es Kunstfreunde zur Yard-Art-Ausstellung.

0: Heute gibt es einen Grusel- und einen Abenteuerfilm in einem in unserer Kinozeit. Und mitspielen tun wieder Kreaturen, die wir lange nicht mehr gesehen haben im Kino. Mehr zum Film The End of the Orc gibt's jetzt von Dennis Pumm.
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2: Oh Scheiße! Du heiliger Zombie!
3: Upgrade. Anna Hathaway, Ewan McGregor und Maisie Stella stehen plötzlich mitten in der Nacht kerzengerade im Bett. Ein kosmisches Ereignis ist passiert, direkt vor ihren Fenstern.
4: Hat noch jemand heute Nacht dieses komische Licht gesehen?
5: Welches komische Licht?
4: Der Wind hat wie verrückt geweht. Starbuck ist ausgerastet und hat gebellt.
6: Vielleicht ein Scheinwerfer von einem Hubschrauber.
7: Oder ein UFO. Aliens.
6: Auf Bett.
3: Am nächsten Morgen die traurige Gewissheit. Ihre kleine Siedlung ist abgeschnitten vom Rest der Welt. Und um sie herum passieren merkwürdige Dinge.
8: Ich glaube, dass unsere Nachbarschaft, unser Haus, unsere ganze Straße bewegt wurde.
9: Wie ist sowas überhaupt möglich?
3: Dinos im Vorgarten. Der Kampf ums Überleben beginnt.
8: Sammelt Vorräte. Schnappt euch alles, was sich als Waffe eignet.
3: Um sich den neuen Herausforderungen zu stellen und einen Weg zurück nach Hause zu finden, müssen sie sich sehr aufeinander verlassen und sich den Gefahren der prähistorischen Welt in der Nachbarschaft stellen.
10: Gott lässt uns hier ganz sicher nicht sterben.
8: Greg, du gehst nur an Weihnachten in die Kirche und jetzt erzählst du den Kindern, dass Gott uns hilft?
11: Was ist mit den Menschen, die da draußen gefressen werden?

0: of Oak Street ist wirklich ein klasse Film geworden. Ein bisschen Grusel, ein bisschen Jurassic World und dazu tolle Schauspieler. Ein mörderischer Spaß für die ganze Familie. Freigabe ab 12.
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Ich hab neulich bei YouTube Karnickel kotzen sehen. Das war schön.

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1: Am Samstag, den 22. August, steigt in Achim das große Weinfest. Wer von den Feierlichkeiten gar nicht genug bekommen kann, darf ab 22 Uhr im Kasch weiterfeiern. Da heißt es dann After-Weinfest-Party mit tanzbaren Sounds aus allen Jahrzehnten. Der Eintritt an diesem Abend ist frei. Frank Carducci und The Fantastic Squad kommen aus Lyon und stehen für klassischen Rock der 70er Jahre à la Pink Floyd, Supertramp oder Led Zeppelin, den sie mit opulenter Live-Show, viel Energie und einigen visuellen Überraschungen präsentieren. Und das am Sonntag, den 23. August im Bluesclub Meisenfrei in Bremen. Los geht's um 20 Uhr. Am Montag, den 24. August, dürfen sich Klassikfreunde auf Brahms Requiem im St. Petri-Dom freuen. Das deutsche Requiem für Sopran, Bariton, gemischten Chor und Orchester wird vom Orchestra Utopia im Rahmen des Musikfestes Bremen präsentiert. Los geht es um 19.30 Uhr. Laut Stephen King gilt er als der wahrhaftigste und leidenschaftlichste Songwriter seiner Zeit, der US-amerikanische Singer-Songwriter James McMurtry. Er kommt am Dienstag, den 25. August, für seinen einzigen Deutschlandtermin ins Kulturzentrum Schlachthof nach Bremen und hat dort unter anderem sein aktuelles Album The Black Dog and The Wandering Boy im Gepäck. Los geht's um 20 Uhr. Karu Dil Ishibashi, ein klassisch ausgebildeter Violinist und Komponist, ist mit dem Namen Kishibashi regelmäßig auf Tour. Mit seinen ersten beiden Alben hat er sich international einen großen Namen gemacht. Sein charakteristischer Stil, der virtuose Violinloops mit Indie-Pop-Barock-Elementen und orchestraler Opulenz verbindet, führte ihn auf die ganz großen Bühnen in der ganzen Welt. Nun gastiert er mit seinem aktuellen Programm in Bremen. Der Abend mit Kishibashi ist am Mittwoch, den 26. im Lagerhaus. Los geht's um 20 Uhr. Nordischen Rock mit einer Prise Westernhagen versprechen Pietze und Co. aus Bremen am Donnerstag, den 27. August im Meisenfrei. Der eintrittsfreie Abend startet um 20 Uhr. Und auch zum Wochenausklang gibt's wieder Live-Musik in der Meise, denn am Freitag, den 28. stehen Saints of Los Angeles auf den Bühnenbrettern. Die Band aus Süddeutschland zollt einer Band Tribut, die seit den 80er Jahren zahllose Rock'n'Roll-Bands beeinflusst hat und bis heute Millionen von Tonträgern verkaufte. Mötley Crüe. Wer Lust auf einen musikalischen Querschnitt dieser Kultband aus den letzten 30 Jahren hat, los geht's im Meisenfrei an diesem Abend um 20 Uhr.
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2: Redaktion und Schnackerin Hanna Rotter.
3: Ifens Butjadin. In Apfelsaft im Sommer ist doch heel wat fiends. Wie die Umweltstation in Ifens in Budjading gibt es sie 46 Jahren in Apfelpress. Diese hat Wolfgang Meinersdor, nach seinem Studium in Baden-Württemberg, installiert. Und seine Idee ist bit van dag ein grauer Hit. Jeden Freitag im September und im Oktober ist das wieder so weit. Und Dusen von Lü und die Kontrei bringen ihre Apfels nach der Umweltstation. An Sonntag ist unter Apfelarn den wunderbar frisch Apfelsaft worden. Man damit das so weitergehen kann, in der Zukunft, braucht die Umweltstation Ifens Hülp. Hörhülp. Lü, die anpacken und die Team bistauen. Auch in Art von Utbilden als Lehrling für die Technik von der Apfelsaftproduktion ist möglich. Wer nur Interesse hat, kann von September auf dabei gewesen. Einfach in E-Mail an info@umweltstation-iffens.de schreiben und der Umweltstation Höhe. Wesermarsch.